dieser rein britischen Nummer 6 aus dem Jahr 1979. Da steigen wir diesmal ein mit der erfolgreichsten Ska-Single der Band The Beat aus Birmingham, die damit aber auch das mehr als 10 Jahre ältere Original von William Smokey Robinson und seinen Miracles mit einem vollkommen neuen und eben aber auch pur britischen Sound- und Rhythmusgefühl damit ausstatten. Aber auch schon das zugrunde liegende Original, das hat zu diesem Zeitpunkt dieses Chart-Erfolgs bereits eine recht bewegte Vorgeschichte zu bieten. Zum einen lohnt sich's auch erstmal, die drei Komponisten zu nennen, den Hank Cosby, den Stevie Wonder und eben den Smokey Robinson. Denn der Hank Cosby, der ist bereits seit 1963 bei Motown auch an der Seite von Little Stevie Wonder und er schreibt für ihn zum Beispiel auch die Hits von Uptight, Everything's Alright oder I Was Made to Love Her oder auch My Cherie Amour, um nur mal drei der bekanntesten Werke von diesem Hank Cosby zu nennen. Aber nachdem damals der Smokey Robinson den Little Stevie Wonder erst überhaupt zu Motown gebracht hatte, da revanchieren sich der Stevie Wonder und dieser Hank Cosby mit dieser Songidee von den Tears of a Clown. Nur jetzt kommt's. Die erste Veröffentlichung, die findet auch schon bereits 1967 statt auf dem Miracles-Album Make It Happen. Und so wird wegen des übergroßen Erfolgs bei den britischen Northern Soulies dann erst im September 1970 das Ganze zu einer britischen Nummer 1 Single, bevor man bei Motown zu Hause in Detroit am West Grand Boulevard erstmal dieses Potenzial des Songs überhaupt erkennt und dann auch in Amerika daraus 3 Jahre später dann eine Nummer 1 werden sollen. Also ein wahrer Zeitzünder-Hit. Von den britischen Northern Soulies auf den Weg gebracht durch den William Smokey Robinson und seine Miracles mit den Tears of a Clown.

Unsere heutige 70s-Song-Story, die gehört nicht zuletzt wegen seinem recht hypnotischen Grundbeat, mit dem ersten Gedanken auch immer sicherlich nicht so unrecht möglicherweise zu den Drogensongs dieser Zeit. Denn wenn der Tommy James diesen Top 5 jetzt schon Dragon the Line nennt, dann kommt man beim direkten Übersetzten, zieh dir eine Linie rein, vielleicht auch schon mal auf diesen Gedanken, insbesondere weil es von ihm ja schon zuvor mit den Sean Dales die Chris Blue Persuasion gegeben hat in den Top 10. Und das wurde ja auch bereits mit dem Amphetamin Speed schon in Verbindung gebracht. Aber diesmal, da verneint der Tommy James den Drogengedanken und er beschreibt den Song ganz im Gegenteil als Arbeiterhymne für all diejenigen, die Tag für Tag stetig ihre harte Arbeit verrichten. Und der Songtitel, der entstand nach eigener Aussage durch diese eher hypnotische Basslinie, also Dragon allein durch den Bass, nur allein deswegen, weil der Song als Lazy Psychedelic Shuffle beschrieben wird und auch noch bei der Dokumentation zum recht berühmten Frühzeitporno von Deep Throat im Jahr 1972 schon zum Einsatz kommt. Trotzdem, Dragon the Line ist also weder Drogenhymne, noch wurde daraus eine Plagiatsklage wegen zeitweiser musikalischer Nähe zu The Lion Sleeps Tonight, aber ihr könnt euch das jetzt gleich raushören. Ein reiner US-Top-5-Erfolg im Sommer 71 von und mit Tommy James.

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und herzlich willkommen zur 479. Sendung Teenbeat Damals. Musikzusammenstellung am Mikrofon und Sendeverantwortung Gerd Musfeld.

0: in die heutige Sendung gestartet und der Drummer dieser Band war Michael Capcoda, Jahrgang 1948 aus Detroit in Michigan. Die Band bestand wohl nur 2 Jahre, aber Capcoda wurde danach DJ und das hörte sich in Amerika dann so an. Hier ist das Intro zu seiner Capcoda Crazy Show.
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0: Ich glaube, ich würde für verrückt erklärt werden, wenn ich die Sendung so präsentieren würde, mal ganz davon abgesehen, dass ich es gar nicht könnte. Mir fehlt das Temperament dafür. Übrigens wurde Capcoda nur 51 Jahre. Er ist am 1. Juli 2000 gestorben. Wir machen weiter mit den Jet Tones und Henry.

Zwei bekannte Songs waren das, zunächst Silhouettes im Original von den Rays und bei uns wurde das Lied ein Hit mit Herman's Hermits und ich habe eine Version mit den Ronettes gespielt. Und den Buddy Holly Hit It Doesn't Matter Anymore hat heute Wanda Jackson gesungen. Jetzt eine ziemlich obskure Version eines weiteren Buddy Holly Songs. Heartbeat mit den England Sisters. 1960 erschien der Song auf HMV Pop 710 und die England Sisters nannten sich eigentlich The Dale Sisters. Dale war die Abkürzung für Dunderdale, Betty, Hazel und Julie Dunderdale. Ein Hit wurde es nicht.

Irgendwie bin ich bei der Musikauswahl zur heutigen Sendung wohl in die Ecke der Buddy Holly Coverversionen geraten. Glen Campbell war das mit Oh Boy und der Song zum 16. Geburtstag mit den 16 Kerzen, 16 Candles, hörte sich auch ziemlich fremd an. Es waren natürlich nicht die Crests, aber sie haben die Gruppe sicher erkannt. Frankie Valli mit seinen Four Seasons habe ich gespielt. Im Alter von 81 Jahren ist am 16. März der König der Surfgitarre gestorben, Dick Dale, und ich habe zwei ganz unterschiedliche Aufnahmen für Sie. Zunächst Ghost Riders in the Sky von der LP King of the Surf Guitar mit Dick Dale and the Deltones und dann 426 Superstock von der 1963er LP Checkered Flag mit Dick Dale.

Ja, wir pendeln heute musikalisch so ein wenig zwischen Amerika und Großbritannien. 1961 hatten The Allisons mit Are You Sure ihren wohl größten Hit in Großbritannien und ich meine, sie waren mit dem Song auch beim Eurovision Song Contest vertreten. Das Fest hatte aber damals wohl noch einen etwas anderen Namen. Nun gut, hier ist auch die B-Seite der Single auf dem Fontana-Label There's One Thing More, The Allisons.

0: Moin und hallo, Gerd Musfert am Mikrofon mit der 479. Sendung Teen Beat damals. Ich wünsche gute Unterhaltung.
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Mit Oh My Love versuchten die Allisons 1962 an den Erfolg von Are You Sure anzuknüpfen, aber das glückte nicht. Sie blieben im Prinzip ein One-Hit-Wonder. Und den Conway Twitty-Hit It's Only Make-Believe habe ich in der britischen Version mit Ronald Wycherley gespielt. Bitte? Der Name sagt Ihnen nichts? Nun gut, Billy Fury war sein Künstlername. The Jet Tones hören Sie jetzt mit Twangy.

Teenage Sound in Teen Beat damals. Johnny Lee war das auf dem Fontana-Label aus dem Jahr 1960 mit Cindy Lou. Und die sehr verhaltene Version von Blue Moon of Kentucky gab es mit Rick Nelson. Aus Kanada habe ich jetzt für Sie Jack Scofone, besser bekannt als Jack Scott, mit Sad Story, eine traurige Geschichte.

Zunächst habe ich Roy Hamilton mit Crazy Feeling aus dem Jahre 1958 gespielt und dann gab es Roy Hamiltons Don't Let Go. 1957 kam der Song heraus und ich denke, das ist seine bekannteste Aufnahme. Und hier habe ich noch eine weitere Version dieses Songs, jetzt mit den Four Seasons.

Die Geschwister Thomas und Serena Jameson waren mit Jeannie Roy und Arthur Blair ein One-Hit-Wonder. Mit Summertime, Summertime hatten sie 1958 einen Top-30-Hit. Searching for You war auf der Rückseite eben gespielt. Erwähnenswert finde ich, dass die Single 1962 wieder veröffentlicht wurde und erneut bis auf Platz 38 in Amerika kam. Diese Sendung läuft jede Woche 6-mal im Livestream und 4-mal örtlich auf UKW. Alle Infos finden Sie im Internet auf www.facebook.com/teenbeatdamals, alles in einem Wort, und unter www.rock'n'rollradio.forenking.de. Nächste Woche gibt es mehr Musik aus einer längst vergangenen Zeit und ich hoffe, Sie sind wieder dabei. Ich würde mich freuen. Machen Sie es bis dahin gut, wünscht Ihr sendeverantwortlicher Plattenplauderer

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2: Wer sich von euch mit uns auf Musikzeitreise begibt, den erwarten zu Beginn des Tages immer so ein paar Gedanken, warum es diese 365 Tage von unserem Hit History Tageskalender überhaupt gibt. Ich bin der Axel Lindner und ich will euch zu Anfang auch immer gerne so ein paar Minuten mitnehmen, inzwischen auch schon nicht mehr zu den rein musikalischen Beweggründen für diese Sendereihe, sondern auch ein bisschen zu so manchem radiotechnischen Grund dafür. Denn wenn es da zum heutigen Stand auch nicht schon mehr als 4000 Songgeschichten oder knapp 2000 Geburtstagsbeiträge gegeben hätte, dann würde unser Radioautomationsgedanke gleich sofort wieder ad acta gelegt werden. Aber mit so einer Menge an Songgeschichten, da will auch garantiert niemand das Ganze mehr von Hand täglich in einen neuen Sendeablauf planen. Also musste es dazu eine Software geben, die uns bei diesem Vorhaben auch gut unterstützen kann. Nur die gab es nach vielerlei Ausprobieren leider immer noch nicht zu kaufen. Aber wie ihr hört, es gibt uns dennoch hier mit unserem Hit History Tageskalender.

Es ist bestimmt auch da draußen jedem Hörer vollkommen klar, dass man irgendwann unbedingt eine halbwegs vernünftige Automationssoftware absolut braucht, wenn man seinen Sendebetrieb wenigstens mal halbwegs meistern möchte, quer durchs Jahr. Somit waren wir also mit unserer Geburtstagskalender-Idee rein technisch eigentlich auf verlorenem Posten, weil am Ende alle Softwarebetreiber für Live-Betrieb entwickeln, weil die Sender, die ihr Geld mit Radio verdienen, die brauchen keine ausgefeilte Automation, die können darauf verzichten oder zumindest brauchen die mal nur einen kleinen Teil davon, weil ja da immer genug Personal vor Ort den Sendebetrieb auch garantiert am Leben erhält. Aber das ist eben bei einem kleinen Internetsender mit ein- oder zwei-Mann-Betrieb längst nicht so. Und auch deshalb sollte es unseren 365-tägigen Turnus hier geben, mit der ganz einfachen Idee von einem Hit-History-Tageskalender. Obwohl es also allein im deutschsprachigen Internet-Radio-Umfeld bestimmt Tausende an Sender gibt, so gibt es aber deshalb noch lange keine wirklich brauchbare Automationssoftware dafür. Und tausende Radio-Idealisten, die verbringen wirklich jede Woche einen nicht unbeträchtlichen Anteil an ihrer Zeit mit händischer Einplanungsarbeit für ihre meist wöchentlich wiederkehrenden Sendestrecken. Nur bei täglich neuen Sendeinhalten, da steigt der Blutdruck dann ordentlich beim Sendebetreiber, aber eben nicht bei unserem Hit History Tageskalender. Oui.

Mit diesen täglichen gut 10 Minuten, da will ich aber bei all der Vorrede auch vor allem Danke sagen an all die Sendebetreiber, die wegen der rein technischen Unzulänglichkeiten der Softwareumgebung wirklich jahrelang ihre Sender so am Laufen halten, wie es denn irgendwie so technisch geht. Und das machen sie alle gerne für euch da draußen an euren Geräten, weil dort eben eine Menge Herzblut dranhängt. Und ihr genau diese Oldie-Fans auch seid, für die er es auch macht, der Sendebetreiber. Und so machen das tatsächlich wirklich tausende Internet-Radiosender, die einen großen Anteil ihrer Zeit Woche für Woche aufs Neue dafür verwenden, eben mangels besserer Softwaremöglichkeit trotzdem ein ausgezeichnetes Programm auf den Wochenplan zu zimmern. Nur eben am Geburtstagskalender, da scheiden sich die Geister, wenn es doch einfach nicht tatsächlich automatisch auf den Sender kommen kann. Und so begnügen sich auch viele Sender mit ein paar tausend Songtitel, die in einer Rotation eingespeist werden, damit man so die Zeit bis zur nächsten Live-Sendung auch bestmöglichst überbrücken kann. Aber halt, Historianer, wir haben doch jetzt unseren Hit-History-Tageskalender. Jetzt dürfen wir endlich Radio machen, wie wir es schon immer uns gewünscht haben. Sogar mit diesem vermaledeiten Geburtstagskalender. Es funktioniert, ihr hört es. Und ihr nehmt es jetzt vielleicht auch aus technischen Gründen nicht mehr als Selbstverständlichkeit. Internetradio ist so viel mehr für unseren gemeinsamen Spaß an der Musik und hoffentlich auch am gemeinsamen Spaß bei unserem Hit History Tageskalender.

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3: Der Axel Lindner heißt euch wieder wie an jedem Tag um diese Uhrzeit herzlich willkommen zu einer neuen Ausgabe unserer Hit-History-Halbzeit. Immer hier erstmal in der ersten halben Stunde mit den Hitgeschichten der 50s, dann zur zweiten Jahrzehnte-Runde in die 60s und auch noch eine dritte Hit-Halbzeit-Runde. Die läuft mit euch dann quer durchs komplette Jahr, jeden Tag auch bestückt durch die 70s. Immer mit den jeweiligen Originalversionen berühmter Hits, mit einem schwarz-weißen Hitvergleich aus den Transition Years hier in den 50s, mit Beat Goes Rhythm and Blues, dann mit den schwarz-weißen Beat- und Soul-Vergleichen für jedes Jahrzehnt und wenigstens mal einem deutsch-englischen 50-50-Pärchen, damit wir auch die damalige Schlagerwelt so ein bisschen hinter den Kulissen auch kennenlernen dürfen, wie das damals in all den Musikjahrzehnten so gelaufen war. Also hoffentlich wieder ganz spannende Aussichten für eine nächste Runde unserer Hit History Halbzeit.

mit dem Big Blonde Baby. Da gehen wir zum Originalvergleich mit Jerry Lee Lewis, diesmal ins Jahr 1959 in die Sun Studios zu Sam Phillips nach Memphis. Aber die beiden Komponisten Rhoda Roberts und Kenny Jacobson, die kennen wir bestimmt auch schon mit ihrem Swinging Shepherd Blues für den Johnny Pate oder für Put a Light in the Window in den Top Ten für die Four Lads oder auch mit ihrem Ding Dong mit den Hochzeitsglocken für die McGuire Sisters, alles schon im Jahr 1958 so geschrieben. Also kommt auch diesmal die Originaleinspielung aus diesem Jahr zuvor, 1958, bevor es mit dieser Komposition dann weitergeht auf der Insel mit Larry Page oder auch mit Johnny Kidd and the Pirates. Denn diesmal liefert hier der Ronnie Self die ersten Töne von diesem Big Blonde Baby.

manchmal läuten hier im ganz buchstäblichen Sinn die Alarmglocken mit Bill Darnell im Popjahr 1951 zum Alarmglock-Boogie. Und wann immer da morgens an jedem Arbeitstag der Wecker klingeln mag, damit man dann die Nacht als beendet erklären soll, dann darf die ursprüngliche Alarmsituation, die da im selben Jahr entsteht, erstmal im Hühnerstall das Original freilegen mit Initiator Billy Briggs im Schlepptau seines Erfolgs vom Chew Tobacco Rag. Und auch hier tickt die Uhr im Grunde gegen das Schlafbedürfnis des Urschöpfers. Diesmal fürs Hillbilly-Publikum am Land zum morgendlichen Frühaufstehertraining zum Alarm Clock Boogie von und mit Billy Briggs.

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wir bleiben an dieser Stelle wenigstens einmal pro Tag bei den deutschen Übersetzungen von zugelieferten US-Originalen, hier mit den Blue Diamonds im Jahr 1960 gelandet. Und damit sind die beiden Holländer dann knapp 30 Jahre nach dem eigentlichen Original unterwegs, damals von Bandleader Russ Colombo, bei uns jetzt auch auf Englisch aufgeschlagen mit den Blue Diamonds als All of Me. Aber damit es eben dennoch zu unseren 50-50-Pärchen hier gut reinpasst, da greifen wir uns dafür heute die Tina Robin, die diesen Klassiker von Gerald Marx und seinem Texter Seymour Simon dann doch ins Rock'n'Roll-Zeitalter importiert. Also im Grunde auch schon zum 30-jährigen Wiedererleben mit den US-Melodien. Zu uns nach Deutschland, Liebe mich oder All of Me mit Tina Robin.

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1: Diesmal starten wir zu unserem 50s Non-Hit-Pick im Jahr 1956 mit der Connie Francis, als man ihre Stimme auch noch ohne das später berühmte Overdubbing dann erleben konnte bei ihrem Send for My Baby auf Geheiß der beiden Komponisten Fred Rose und Hi Heath. Und dabei hatten wir den Fred Rose hier bei unserer Jahresstaffel auch schon mehrfach mit an Bord, mit so mancher Komposition, zum Beispiel für den Hank Williams mit der Call Iger oder Take This Chains of My Heart oder auch It's a Sin für den Eddie Arnold oder den Bill Haley. Und sein Kollege, der Henry High Heath, der startet seine Komponistenkarriere auch schon Ende der 30er Jahre, damals mit den ersten Hits der Shelton Brothers. Aber er schreibt auch zum Beispiel den Mule Train für den Frankie Lane bzw. den Tennessee Ernie Ford oder auch für die Ella Fitzgerald oder den Louis Jordan mit dem Deacon Jones und einige mehr. Nur diesmal steht noch vor der Connie Francis, der Country-Sänger George Morgan für seine Songidee bereits 1955 jetzt als erster im Studio für die Country-Version von Send for My Baby.

0: Kurzzeitstaffel-Historianer. Da kombinieren wir die Hits mit ihrer Musikgeschichte mit am allerbesten. Denn diesmal lässt uns nicht nur eine Originalversion vielleicht aufhorchen oder auch der immer wieder gleiche deutsche Adaptionstrend bei unseren täglichen 50-50-Pärchen, sondern hier möchten wir euch mal einladen, einen Song auch gerne mal über Stilgrenzen hinweg und auch über so manche Musikgeneration hinweg auch mit zu begleiten. Hier jeden Tag wieder aufs Neue bestückt mit so einem Song bei unserer Hit-History Halbzeit.
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Wir schreiben hier gerade den 14. Dezember 1958 und hörten gerade die aktuelle Nummer 4 in den Popcharts und die Nummer 7 in den Rhythm and Blues Listen. Also warum sollte es davon überhaupt noch ein älteres Original geben? Und wenn ja, wer hat's überhaupt schon mal gehört? Tja, Oldie Freunde, jetzt wird's heute ordentlich verwirrend, denn fast jeder wird jetzt wahrscheinlich sagen, ganz logisch, jetzt kommt der Glenn Miller. Das ist ja wohl klar. Aber Historianer, diese Vermutung ist falsch. Und so habe ich mir heute gedacht, wir nehmen uns diesmal ein bisschen länger Zeit für eine wirklich spannende Songgeschichte von diesem In the Mood. Denn natürlich steht der Glenn Miller mit seinem Orchester Ende 1939 für insgesamt 30 lange Wochen in den US-Listen und erreicht über den Jahreswechsel dann für insgesamt 4 volle Musikmonate die Nummer 1. Damals im Kinostreifen Adoptiertes Glück alias Sun Valley Serenade, auch mit Glenn Miller in einer der Hauptrollen auf der Leinwand. Und dort hört man zu Beginn des Films gleich den Chattanooga Choo Choo, dann die Moonlight Serenade oder auch At Last mit Glenn Miller, eben aber auch dieses vermeintliche Original von In the Mood.

freilich verbindet mehr als die halbe Welt mit diesem In the Mood vollkommen zurecht auch immer den Glenn Miller mit dieser Aufnahme vom 1. August 1939. Aber der Komponist Joe Garland arrangiert damit eine bereits existierende Melodie einfach mal um und er fragt seinen Texter Andy Rassef, er möge ihm doch auch dafür den passenden Text verschaffen, bei dem die Leute in Stimmung kommen und auf die Tanzflächen strömen. Nur sein Endprodukt, das wird der Joe Garland dann schon 1938, also ein gutes Jahr vor dem Glenn Miller, an den schwarzen Bandleader Edgar Hayes abgeben. Eigentlich wollte es ursprünglich an den Artie Shaw vergeben, vor dem Glenn Miller, aber der hat sein Angebot ausgeschlagen, In the Mood aufnehmen zu wollen. Und so stammt die Ersteinspielung von diesem Edgar Hayes, der aber auch erst noch den Klassiker Stardust auf die A-Seite seiner Decca-Single veröffentlicht, weil er einfach nicht so recht an das Hitpotenzial von diesem In the Mood auch glauben mag. Nur damit, Historianer, ist unsere wirkliche Originalgeschichte heute noch längst nicht vorbei. Hier aber die erste Single im Namen von In the Mood mit Edgar Hayes.

immer an dieser Stelle sei es aber nochmal betont, unsere Songgeschichten, die wollen hier nie musikalische Qualität bewerten, sondern mal gerade eben nur an so einem Songbeispiel wieder mal die geschichtlichen Zusammenhänge so ein bisschen offenlegen. Denn der Komponist Joe Garland, der hatte sich dazu entschlossen, eine bereits bestehende Melodie einfach mal umzuarrangieren. Und da mag man sich doch zu Recht fragen, darf der denn das so einfach machen? Ja, er durfte, denn solange eine Melodie nicht offiziell bei der amerikanischen Copyright-Behörde registriert wird, da gelten solche Melodien als musikalisches Allgemeingut. Und so ein Allgemeingut beliefert ihm der Bandleader und Komponist Winky Manone schon im Jahr 1930 mit dessen Tar Paper Stump. Nur dieser Tar Paper Stump, der wurde dann erst Ende 1941 dann auch als eigenständiges Musikstück zum Copyright angemeldet. Und so hat der Joe Garland vollkommen legal gehandelt, eben dieses Intro-Riff vom Tar Paper Stump einfach abzukupfern. Auch wenn der Song danach vollkommen anders weitergehen mag, die eigentliche Hookline von In the Mood, die kommt hier bereits knapp 10 Jahre vorher, direkt vom Intro weg bei Winky Manones Tar Paper Stump.

So, nun haben wir damit die älteste Songgrundlage von Glenn Millers Hit In the Mood mal aufgedeckt. Aber weil eben der Wingy Manone seinen Tar Paper Stomp noch nicht zum Copyright angemeldet hatte, da entlehnt auch der Horace Henderson dieses gleiche Riff dann ein Jahr später und übergibt den Song unter dem Titel Hot and Anxious dann an seinen älteren Bruder Fletcher Henderson. Und der macht sich 1931 damit auf, obwohl ihm wahrscheinlich gar nicht bewusst war, welches musikalische Juwel er da gerade vertont. Das Riff von In the Mood, jetzt bei Hot and Anxious von Fletcher Henderson.

hatten wir zuvor nicht noch gedacht. Der Glenn Miller wäre wohl der Urvater von In the Mood gewesen. 4 Jahre später, jetzt 1935, da bedient sich auch die Mills Blue Rhythm Band mit Bandleader Lucky Melinder noch bei dieser Hookline für ihr There's a Rhythm in Harlem. Wir hören also quasi schon den 4. Vorläufer für das spätere Hit-Dasein von In the Mood, immer mit demselben Riff zu Anfang, auch bei There's a Rhythm in Harlem von der Mills Blue Rhythm Band.

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Hot String Beans mit Joe Masala hier im Jahr 1938 und damit die chronologisch dann fünfte Erkennungsmöglichkeit, noch bevor der Glenn Miller dann Ende 1939 damit in die Hitparaden stürmt. Spannenderweise hat der Glenn Miller auch nur von diesem Titel von In the Mood erfahren, weil der damalige Arrangeur von Artie Shaw, der Glenn Gray, ihm den Songtitel mitgebracht hatte, weil ja der Artie Shaw dieses In the Mood nicht aufnehmen wollte. Mit diesen doch recht verwirrenden Urwurzeln von In the Mood. Hier jetzt aber doch weiter in der Zeitleiste. Jetzt steigen wir ein in die 50s mit der gesungenen Version im Jahr 51 mit den Andrew Sisters.

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Wir tasten uns mit diesem weltbekannten Riff von In the Mood jetzt durch die weitere Hitparadengeschichte. Hier jetzt gelandet im Jahr 1953 bis zum Rang 16 platziert mit dem Ragtime-Pianisten Johnny Maddox. Und genauso pianolastig überqueren wir damit auch das nächste Hitparadenjahrzehnt mit The Hawk alias Jerry Lee Lewis und seiner Philips-Version hier von In the Mood.

Der Killer bedient sich hier genau 30 Jahre nach dem Tar Paper Stump von Wingy Manone beim inzwischen längst schon etablierten alleinigen Songtitel von In The Mood und auch quer durch die 60er Jahre. Da geht der Erfolg von diesem Riff natürlich auch weiter. Weitere Instrumentalsingles, zum Beispiel mit Be Bumble and the Stingers, mit den Spotniks, mit den Rocking Ghosts, mit den Shadows oder auch mit Sandy Nelson in 45 Umdrehungen. Und selbst redend ist die Reihe der Hit-Remakes nach wie vor ungebrochen, zum Beispiel mit der Ray Stevens Hühner-Version im Jahr 77 oder jetzt noch zum Abschluss mit der Bette Midler im Januar 74 in den Charts notiert. Das war sie also, die hoffentlich spannende Songgeschichte von dem Original, das nie eins war und doch alle anderen nach ihm in den Bann gezogen hat. In The Mood zum Abschluss noch 1974 in den Hitparaden gelandet mit Bette Midler. Jump.

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wir holen uns diesmal bei unserer Instrumentalecke einen Modetanz vom Hippie-Dippie mit den Gems auf unseren Spielplan, hier schon im Jahr 1961 gelandet. Aber der Original-Hippie-Dippie, der sollte da bereits 3 Jahre zuvor einen Nachfolger zum Mega-Hit Honky Tonk liefern, für den Organisten und Bandchef Bill Doggett mit seiner Combo, ja auch bereits 1958 eben schon angetreten und folglich auch zum Strollen wieder bestens geeignet bei der Originalvergleichsprobe zum Hippie-Dippie mit Bill Doggett.

Heute wühlen wir mal im ganz buchstäblichen Sinn auch wieder in den Karrierefrühzeiten eines späteren Weltstars mit diesem Shake It Up aus dem Jahr 1957. Denn nach diesem Startpunkt seiner Karriere, da wird uns der Harold Lloyd Jenkins im Laufe der Jahrzehnte mehr als 100 Charthits hinterlassen. Nur unter seinem Geburtsnamen Harold Lloyd Jenkins, da lässt er sich bestenfalls als Komponist dann und wann mal wiederfinden. Zum Beispiel auch hier mit seiner eigenen Debütsingle, ebenfalls aus dem Jahr 1957, mit Born to Sing the Blues von und mit Conway Twitty.

0: Conway und Twitty, das sind dann nach seinem Künstlernamen der Überlieferung nach zwei recht wahllos aus dem Atlas herausgepickte amerikanische Kleinstädte, die er sich fortan eben als Bühnennamen verpassen wollte. Geboren wird er aber heute als Harold Lloyd Jenkins am 1. September 1933 in Friars Point, Mississippi, mit typischen Hillbilly-Wurzeln. Und das sollte dann ab Mitte der 60er Jahre auch mit knapp 100 Country-Chart-Hits dann auch sich deutlich niederschlagen. Nur hier liegt er mit seinen ersten Singles ganz deutlich im Rockabilly-Trend, bevor er sich dann nur wenige Monate später mit It's Only Make Believe, mit seiner ersten eigenen Nummer 1 im Elvis-Stil dann belohnen wird. In der Regel schreibt er dann alle seine Hits auch selber und auch so einen ersten Chart-Aufmerker mit seiner Debütsingle von I Need Your Lovin' von und mit Conway Twitty.
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1: Eigentlich gibt's dieses I Need Your Lovin' auch zeitgleich bei Sam Phillips in Memphis für Sun, aber der wollte diesen Song nicht veröffentlichen und so lässt das den Conway Twitty dann weiterwandern zur Mercury und dort lassen wir ihn auch noch für eine zweite Frühzeit-Single auch vervollständigen, auch wieder komplett in eigenem Namen an den Start gebracht mit Maybe Baby von und mit Conway Twitty.

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Wir sammeln für unseren nächsten Geburtstagskandidaten wieder ein ganz wichtiges Stück Musikgeschichte. Denn der Marshall Lytle aus Old Fork in North Carolina, der war der Bassist von Bill Haley's Comets bei Rock Around the Clock, bei Shake, Rattle and Roll oder bei See You Later, Alligator. Aber noch in den 1900

to the Bob. Der Bob war damals 1956 eigentlich der Teenager geeignete Tanzschritt, den wir dann später ein bisschen abgewandelt als den Rock'n'Roll auf der Tanzfläche erleben. Auch beispielsweise beim Gene Vincent Hit vom Blue Gene Bob. Aber leider wird für die drei Jody Mars dann trotz Unterstützung von Fernseh-DJ Alan Freed das Ganze nicht zum landesweiten Hit, bis aber unser Klaus Kettner von Hydra Records die Comets und damit eben auch die Jody Mars dann ab 1987 wieder auf die Bühne bringt. Und allein schon für dieses allererste Reunion-Konzert in England, lieber Klaus, das will ich auch all unseren Hörern nochmal kurz mitgeben. Dieser allererste doppelt besetzte Comets-Konzertauftritt zusammen mit den Stargazers auf dieser Privatbühne in London, der war unerreicht

Toll, diese ersten Reunion-Töne nach fast 30 Jahren Bühnenpause, die waren sowas von überwältigend, dass gerade auch heute das garantiert mal für Marsha Leitl das Ganze noch in einem Geburtstagsspecial enden soll. Denn da hören jetzt ganz bestimmt auch noch einige Fans zu, die dann später auch noch die Gelegenheit hatten, mal das ein oder andere Mal die Comets und damit auch die Jody Mars in Deutschland auch live zu erleben. Ein Sound, der die Welt verändert hat, nicht nur mit Rock Around the Clock, heute im Namen von Bassist und Sänger Marshall Leitl.

Diesmal entführt uns der Elvis Presley ins Westernjahr 1956 zu Pulver, Dampf und heiße Lieder, dem ersten von insgesamt 32 Elvis-Filmen, der ursprünglich nach den handelnden Personen, nach den Reno Brothers benannt werden sollte, aber dann nach dem kometenhaften Erfolg von Love Me Tender, von der Nummer 1 von Elvis, auch einen anderen Titel bekommen hat, Love Me Tender. Und dabei schreibt diesmal der Elvis alle vier Songtitel im Film zusammen mit Ken Darby auch mal selber. Auch hier We're Gonna Move aus dem Western Love Me Tender.

0: 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Wir gehen mit der Filmhandlung von Love Me Tender zurück bis ins Jahr 1865, als drei der vier Reno-Brüder Vance, Brett und Ray aus dem Bürgerkrieg zurückkommen, als die unterlegenen Südstaaten-Soldaten. Aber sie rauben zuvor noch mit vier weiteren Männern einen Zug der Nordstaatler mit Regimentsgeldern aus. Doch als sie das Geld beim Regimentskommandeur der Südstaatenarmee abgeben wollen, dann müssen sie feststellen, dass inzwischen der Bürgerkrieg beendet ist und sich ihre Einheit auch bereits aufgelöst hat. Und so freut sich Bruder Vance vor allem auf seine Verlobte Kathy, gespielt von Deborah Patchett. Doch die dachte, dass der Vance im Krieg gefallen sei. Und sie hatte inzwischen den jüngeren Bruder Clint, also den Elvis Presley, geheiratet. Also war der Elvis zumindest im Film schon mal 11 Jahre vor der Priscilla zum ersten Mal verheiratet. Hier der Poor Boy aus Love Me Tender.
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1: Nun kommt aber der Nordstaatenmajor Kincaid auf einem Fest vorbei, bei dem Clint gerade mal auftritt als Sänger, um im Auftrag der Regierung nach gestohlenen Geldern aus dem Bürgerkrieg zu suchen. Denn einer der 7 Weggefährten hat dem Major bereits die Namen der anderen verraten. Und dann beginnt die Lage auch wirklich spannend zu werden, als die Reno-Brüder dann nach einem Fluchtversuch für vogelfrei erklärt werden und am Ende Clint bei einem Schusswechsel ums Leben kommt. Und dabei wird Elvis dann in einer Spiegelbildprojektion mit diesem Titelsong zum Filmabspann gezeigt, quasi auf seiner eigenen Beerdigung im Western-Klassiker von Love Me Tender.

0: Wir hatten unlängst mit unserem Slogan Wir denken Radio anders mal eine These gewagt. Musikgeschichten im UKW-Radio sind einfach unrentabel, denn sie brauchen einfach überdurchschnittlich viel Zeit, um damit durchs ohnehin gestreamlinete Programm auch kommen zu wollen. Damit wäre es dann auch vollkommen verkehrt, wenn man sich als UKW-Unterhaltungssender einen besonders musikgeschichtlich interessanten Moderator überhaupt erstmal einkauft. Denn der bekäme ja zumindest während des Tagesprogramms ohnehin überhaupt keine Chance für einen Musikbeitrag. Das ist also im Grunde die Geschichte der Katze, die sich immer wieder selber in den Schwanz beißt. Musikgeschichten, gerade auch aus lang vergangenen Zeiten, die finden genau hier statt, im Internetradio und eigentlich nur noch hier. Also dann lasst uns doch auch alle gemeinsam aufspüren und aufschreiben und in Form bringen, damit all diese Geschichten für die akustische Nachwelt auch erhalten bleiben dürfen. Internetradio ist dafür ein wahres Geschenk, ein Juwel. Man muss es nur machen und dazu sollten wir dann doch alle Musikinteressierten auch zusammenhelfen. So können sich Hörer auch gerne als Beitragslieferanten begreifen und damit auch möglichst aktiv ins Programm auch mit eingreifen. Probiert's doch einfach mal aus und meldet euch über unser Kontaktformular bei www.hithistory.de und wir schauen dann gemeinsam, was wir draus machen wollen. Bei einem Oldie-Sender im Internet, da seid ihr alle keine anonyme Hörerzahl, sondern hier lohnt sich das Mitmachen und das Mitdenken, das Zusammengestalten. Zum passiven Nebenbeihören, da gibt's eine Menge anderer Möglichkeiten, aber Musikgeschichten, die brauchen Redakteure. Sonst werden doch Radiosender zu Playlistenautomaten und das kann Spotify nun wirklich besser. Wir versuchen es hier mal anders zu machen beim Hit History Tageskalender.
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0: Wie geht's euch eigentlich inzwischen, Historianer, wenn wir uns hier jeden Tag aufs Neue mit dem Angebotsüberfluss von unseren Hit-History-Halbzeiten dann durch die Zeit schlagen, während man doch noch zu UKW-Zeiten im 20. Jahrhundert nur allzu oft auf diese eine Oldie-Sendung pro Woche hingefiebert hatte und sich damals logischerweise jeder Fan diesen einen Radiotermin immer fix in seinen Kalender gesetzt hat. Und jetzt kommt da einer mit Hit History Halbzeiten mit einem komplett anderen Ansatz auf euch zu. Statt umzugehen mit dem ehemaligen Oldie-Musik-Mangel, geht's jetzt um den Umgang mit dem Überfluss. Denn bei all unseren kleinen Themenbausteinen, da weiß jetzt garantiert auch jeder schon von euch, der uns auch nur einmal zugehört hat, es gibt wieder Originalversionen berühmter Hits, es gibt immer ein Beispiel deutsch-englischer 50-50-Pärchen und es gibt auch jetzt gleich aus den 60s noch ein weiteres Beispiel, mindestens eins aus Beat Goes Rhythm and Blues. Nur wenn es davon nun an 365 Tagen auch 365 unterschiedliche Songgeschichten-Ausgaben zu hören gibt, dann würde mich auch wirklich interessieren, wie geht ihr jetzt damit um? Jetzt wisst ihr es, was im ganzen Jahr hier stattfindet. Heißt das jetzt eher, versäumt ist halt versäumt? Oder heißt es vielleicht eher schon, schade, dass ich wieder mal was versäumt habe? Oder gar, Mist, ich konnte gestern nicht zuhören. In jedem Fall gibt es aber jeden Tag ein paar neue alte Musikgeschichten, jetzt aus den 60s mit unserer Hit History Halbzeit.

Mit dem Silberstreifen am Horizont, da gehen wir heute mit Jeff Beck und Rod Stewart im Background auf Suche nach dem wirklichen Original von Hi-Ho Silver Lining. Aber nicht ohne zuvor auch nochmal die dazugehörige B-Seite aus dem Schrank entlassen zu dürfen. Denn dieser Beck's Bolero, der zeigt hier im Jahr 1967 auch nochmal ganz eindrucksvoll, warum der Jeff Beck als einer der prägenden Gitarristen in diesen Tagen gehandelt wird. Aufgenommen werden beide Single-Seiten am 19. Januar 1967, also nur unwesentlich später als das eigentliche Original. Nur der britische Hitstatus, der kommt dabei auch zu einem guten Stück weit von dieser so markanten B-Seite, die dann wenig später der Dave Edmunds auch als Anregung für seinen Hit Love Sculpture aus dem Zebra Dance entlehnen wird. Wir wollen mal sagen, Classic goes Pop mit dem hauseigenen Beck's Bolero von und mit Jeff Beck.

Auch wenn es gerade mit der Uhrzeit um 4.35 Uhr nicht ganz hingeht von den deutschen Blackberries. Aber auch damit verdient man als deutscher Texter stetig am deutsch verkauften Jeff Beck-Hit bestens mit. Nachdem ja nun diese 25% an deutschen Tantiemen bereits schon mehr als 10 Jahre lang die deutsche Musikindustrie mitprägen, auch wenn man an sich das wirkliche Original der Gruppe Attack auch nirgendwo in den Hitparaden finden kann. Nur bei den Top 1000 der Originalversionen berühmter Hits, da muss sowas natürlich unbedingt mit dabei sein. Aus der Feder von Scott English und Larry Weiss. Die haben wir ja beide dann später in den 70er Jahren noch mit dabei mit dem Nummer 1 Hit vom Brandy bzw. der Mandy für den Barry Manilow für Scott English oder dem Rhinestone Cowboy durch den Larry Weiss. Und die beiden vergeben ihre Songidee noch kurz vor der Jeff Beck-Veröffentlichung an Richard Sherman und seine britische Band Attack für das Original von Hi Ho Silver Lining.

Wir gehen nur einen Take weiter auf dieser ersten Byrne Elliott EP im Jahr 1963 mit Beat Goes Rhythm and Blues, mit dem zugrunde liegenden Motown-Tanzklassiker von Shake Sherry. Zum einen mal als zeitaktuelle Anlehnung bei der Sherry von den Four Seasons, aber zum anderen vertont damit der Berry Gordy mit seiner Eigenkomposition natürlich auch ein nächstes kleines Kapitel im Land of Thousand Dances mit diesem Modetanz The Shake, der sich nun auch bereits schon 3 Jahrzehnte lang immer wieder mal zum Leben erwecken lässt, der Shake. Allerdings gibt's auch hier wieder britisch regelgerecht nur eine einzige Single in 45 Umdrehungen, dann von Nick Crouch und seinen Ference Flamingos aus Liverpool. Denn man hatte auf der Insel aus den amerikanischen Zeiten der Tin Pan Alley Mehrfachverwertungen deutlich gelernt. Und die großen Plattenfirmen, die haben sich auf der Insel so ein stilles Agreement ausgemacht, dass ein und derselbe US-Import-Song immer nur eine zeitgleiche britische Single bekommen sollte. Und dennoch machen wir hier bei Beat Goes Rhythm and Blues trotzdem einen vollen Jahresturnus draus mit über 500 Singles dieser Art. Also wir sprechen bei diesem Thema von einem echten musikalischen Flächenbrand, der mit den wenigen Beatles- und Stones-Anlehnungen dieser Art nur die Spitze des Eisbergs beschreibt. Hier zur schwarzen Vergleichsprobe jetzt mit den Contours nach Do You Love Me, der Nachfolgehit mit Shake Sherry.

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Sur notre plage, auf unserem Strand, lässt sich der Richard Anthony 1966 seine Urlaubsgedanken wirken vom Pretty Flamingo. Aber angestiftet wird dieser Text auch kurz zuvor schon von Komponist Mark Bacon für den Gene Pitney. Und diesem Mark Bacon verdanken wir zum Beispiel auch den Hit vom Writing on the Wall für den Adam Waite oder I'm Gonna Be Warm This Winter für die Connie Francis oder auch She's a Fool für die Leslie Gore und einige mehr. Aber aus dem Pretty Flamingo, da zaubert natürlich im selben Jahr 1966 der Manfred Mann mit seinem Sänger Paul Jones auch den ersten britischen Nummer 1 Hit damit. Also kommen auch die europäischen Nachbarn aus Frankreich, aus Italien und auch aus Deutschland auch sofort hinterher, weil ja auch jedes Land so seine eigenen Verwertungsregeln damals erfunden hat, wie man am besten von diesen britischen und amerikanischen Hits auch profitieren kann. Und so kennen wir das auch von unseren deutsch-englischen 50-50-Pärchen auch nur zu gut. Mehr als 10 Jahre lang schon mit dieser Schallplattenpraxis unterwegs, dass so ein deutscher Text auch immer 25% am Originalhitverkauf in Deutschland automatisch mitverdient, weil der Heinz Harden hier einen deutschen Text verpasst bekommt zum Pretty Flamingo.

zur Dreierfeier komplettiert jetzt noch die spanische Beatband Los Mustang dieses Pretty Flamingo, dann auch gerne noch an die Costa del Sol, denn auch in Spanien verfolgt man in wenigstens mal abgeschwächter Form so eine Art Selbstregulierung für die eigene Landessprache beim öffentlichen Rundfunk, auch eine durchaus nennenswerte spanische Radioquote damit, die natürlich auch ebenfalls die Texte auf ihren Einfallsreichtum dann prüft, hier mit Los Mustang, El Gran Flamingo.

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Diesmal steigen wir zu unserem 60s-Album des Tages mal kurz aus an der Bushaltestelle mit den Herman's Hermits im Hollies Paralleljahr 1966. Denn unser heutiges 60s-Album des Tages, das zeigt diesmal Both Sides of Herman's Hermits, alle Seiten von Peter Noon und seinen Mannen aus Manchester, die sich aber inzwischen auf dem amerikanischen British Invasion Kontinent bestens etabliert haben. Allein schon bis hierher ins Jahr 1966 schon 10 Billboard Top 10 Erfolge, unter anderem auch die reine US-Single vom Kings Original Dandy. Und so ist auch heute für die B-Seite mit dem dazugehörigen Album die nächste Hit-Reservierung quasi schon bestätigt in den Top 5. My Reservation's Been Confirmed aus den Both Sides of Herman's Hermits.

Wir reisen diesmal mit dem britischen Orchesterchef Cyril Stapleton zum African Beat ins wortlose 60s Musikjahr 1962. Und nach diesem Muster holen wir uns ja quer durchs ganze Jahr hier immer wieder genau zwei wortlose Singles wieder mal aus dem Schrank, weil dieses Stück an Popmusikkultur der Instrumentals auch gerade während der 60er Jahre weit mehr hervorbringt als nur die knapp 1000 wortlosen Charthits. Aber allein schon diese pure Menge an instrumentalen Hits, die zeigt auch schon ganz deutlich, wie prägend das damals war, sich auch eben ohne Sänger auf die Bühne zu

zu diesem Modetanz vom Titan ab. Da laden wir heute am 1. September auch noch den Urschöpfer mit ein. Archie Bell mit seinen Drills für eine schwarze und eine weiße Nummer 1 im Jahr 1968. Und dabei hatte ich mal die Gelegenheit, die unterschiedlichen Bewegungsmuster von diesem Modetanz Titan ab auch live zu erleben. Und es hatte mich dabei auch nicht verwundert, dass die weißen Tanzgäste meistens im Paartanz angetreten waren. Ganz ähnlich wie bei uns zum Disco Fox. Und die schwarzen Gäste auf ihrem Tanzflächenbereich, die waren da schon auf dem ankommenden On the One Offbeat auch so komplett anders unterwegs. Während nun auf der anderen Seite des Atlantiks die Northern Soul Gemeinde zum direkten Top Ten Nachfolger auch wieder ein ganz anderes Bewegungsverhalten an den Tag legen auf diesen typischen Titan Up Soul Groove mit der generellen Ansage für alle Tanzflächen: I can't stop dancing mit Archie Bell und den Drells.

0: You're Too Young mit einer Hitparadenspreizung zwischen einem Pop-Rang 59 und einem Rhythm and Blues Platz 13. Da starten wir mit unserem Jubilar damit ins Jahr 1969. Geboren wird der Archie Lee Bell am heutigen 1. September 1944 in Henderson, Texas. Aber seine Erfolge, die reichen dann deutlich mit geradlinigerem Northern Soul Backbeat nicht nur zu einer Rhythm and Blues Nummer 6, sondern auch in die landesweiten britischen Charts. There's Gonna Be a Showdown. Mit seinen Tanzrhythmen, da verfolgen wir den Archie Bell dann auch quer durch die 70er Jahre in einem zweiten Set. Denn bei ihm, da kann man in diesen Tagen ganz besonders gut auch den deutlich veränderten Takt auf den Tanzflächen auch so nachspüren. Gleich mehr dann zum Teil 2, zum heutigen Geburtstag von Archie Bell mit seinen Drells.
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2: Jetzt gleich die buchstäbliche große Chance, die Big Chance auf eine Künstlerkompassstunde mit einem Ausnahmekomponisten, für den wir aber gar nicht erstmal bis in die 70er Jahre eintauchen wollen, bei Stayin' Alive oder Night Fever auf den Disco-Tanzflächen. Wir bleiben für die kommende Stunde mal ausschließlich in den 60s mit Komponist und Sänger Barry Gibb.

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1: Wir streifen mal zu Anfang am 1. September auch noch durch die australische Frühzeit von unserem Geburtstagsjubilar Barry Gibb. Der wird dort in Down Under schon Ende der 50er Jahre dann seine erste Band, die Rattlesnakes, gründen. Geboren wird er aber genau heute im Jahr 1947 in Manchester im britischen Norden. Aber zusammen mit seinen beiden jüngeren Zwillingsbrüdern, dem Maurice und dem Robin Gibb, da kommen die drei mit 16 bzw. mit 14 hier 1963 zur ersten Single, zur Gründung der Bee Gees, schon fast im Kindesalter, mit den Three Kisses of Love.

Mit der Klaustrophobie wird es den Dreien dann ganz buchstäblich in Australien bald viel zu eng werden. Und sie machen sich dann 1967 letztendlich auf den Weg zurück nach England. Aber nicht ohne, dass wir diese australische Beat-Single auch noch gleich umdrehen mit Could It Be I'm In Love With You. Und dann im Anschluss geht es dann ab 1967 weiter mit dem Komponisten Barry Gibb.

Mrs. Gillespies Refrigerator, der Kühlschrank von der Frau Gillespie, der bringt uns dann ins Komponistenjahr 1967 nach der Übersiedlung nach London. Und ganz genauso wie auch hier dieser nächste deutsche Treppchenplatz dann 1968, ebenfalls das Komponistenkonto der drei Gebrüder Gibb, The Morning of My Life mit Esther und Abi Oferim im Namen von Komponist Barry Gibb.

die US-Gruppe Cycle komponiert unser Jubilar dann auch noch diesen Wiener Walzer Chart-Hit Turn of the Century. Aber zu Hause in England, da übergeben die Gebrüder Gibb dann hier auch gerade zu Zeiten der britischen Piratensender auch noch einen nächsten Wonderful Radio London Klassiker im selben Jahr mit Craze Frinton Kirk für Johnny Young.

Frühzeitkompositionen von Barry Gibb, auch immer noch weiterhin im Jahr 1967 hier für die Montanas aus Wolverhampton mit ihrem Top Hat. Aber nachdem die Bee Gees in diesem Jahr bereits so ein halbes Dutzend Mal in den englischen und auch bei uns in den deutschen Charts auch vertreten waren, da finden sich zeitgleich auch sofort eine ganze Menge an Hit-Nachahmern. Hier auch zum Beispiel aus Australien bereits mitgebracht Spicks and Specks mit der schottischen Local Hero Version für Radio Scotland. Dort im britischen Norden vor Anker mit den John O'Haras Playboys und ihrer Version von den Spicks and Specks.

Der Gilbert Green wird hier von Gary Marston inzwischen auf Solopfaden unterwegs auch gerne aufgegriffen aus der potenziellen Hitschatulle von Barry Gibb. Und auch die US-Formation Circle bedient sich auch nochmal bei seinem Ideenreichtum hier bei seinem Red Chair Fate.

In the Morning mit Tracy Rogers aus der Feder von unserem Jubilar. Und damit beschließen wir dann den Ideenreichtum zumindest mal für dieses Musikjahr 1967 mit einem australischen Kollegen Ronnie Burns und Exit Stage Right. Aber wir verlassen natürlich die Komponistenbühne von Barry Gibb auch längst noch nicht nach dieser letzten Beat-Aufforderung im Jahr 1967 für Ronnie Burns.

Only One Woman mit den beiden Marbles, mit dem britischen Top 5 Hit, natürlich aus der Feder von Barry Gibb. Genauso wie hier auch bei Sharon Tandy, ausgewandert diesmal nicht aus Australien, sondern aus Südafrika. Dann aber ebenfalls nach London übergesiedelt für ihre Bee Gees Cover-Single von der musikalischen Weltreise World.

Diese Welt der Bee Gees feiert die drei zurückgekehrten Brüder auch bei uns dann mit einer deutschen Nummer 1 von der World aus der Feder von Barry Gibb. Aber seine nächste Songidee, die geht dann zumindest zu Hause auf der Insel mit einem ganz blassen Rang 41 eher unter, weil sich dort damit die Nina Simone in den britischen Top 5 zeigen kann mit To Love Somebody.

to Love Somebody, damit hier mit den Sweet Inspirations ebenfalls dann auf der anderen Seite des Atlantiks gepunktet wird. Mit diesem Billboard-Hit und auch mit den nächsten beiden Singles gehen wir im Namen von Barry Gibb auch schon ans Ende des Jahrzehnts als Komponist hier für Gene Boucherty zum Marley Pert Drive.

Der David Garrick aus Liverpool präsentiert uns hier die letzten Maple Moves aus der Feder von Barry Gibb. Und wenn der uns zum Abschluss dann wenigstens so einen Solo-Titel hinterlässt in eigenem Namen, dann heißt der hier bezeichnenderweise noch One Bad Thing. Denn damit ist unsere 60s-Künstler-Kompassstunde in seinem Namen auch schon wieder am Ende angelangt. Und damit bedankt sich der Axel Lindner auch wieder ganz herzlich fürs Zuhören. Heute ganz und gar im Namen von Barry Gibb. Gib.

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Auch diesmal schauen wir mit Schauspielerin und Sänger Connie Francis auf die Teenagerliebe im Jahr 1964, als die Connie diesmal eine aufstrebende Sängerin Libby Caruso spielt, die aber im Grunde ihren Freund Paul, gespielt von Jim Hutton, rumkriegen und heiraten möchte. Also im Grunde auch wieder einer dieser typischen AIP-Filme, die ihren Umsatz zum Großteil über die damaligen Autokinos machen. Denn auch wenn seit den End-40er Jahren die Anzahl dieser sogenannten Drive-in-Theaters von ehemals mal 20.000 Autokinos auf inzwischen weit unter 5.000 gefallen sind, bis Ende der 50er Jahre geschuldet der Anzahl der Fernsehgeräte. Aber nach wie vor dürfen eben 16-jährige Teenager in Amerika bereits Auto fahren und die freuen sich somit bei Looking for a Love auf genau eben diesen Zielzustand, wenn man da mal wenigstens für 1 bis 2 Stunden mit seiner Freundin ungestört im Auto verbringen kann. Und so entsteht dabei auch der geflügelte Ausdruck der sogenannten Teenager-Exploitation-Filme, also der möglichst billig gemachten Teenager-Streifen, die es ganz gezielt auf deren Taschengeld abgesehen hatte. Und deshalb sind auch diese Drive-in-Theater-Besitzer in großen Teilen die Finanzierer solcher Teenager-Exploitation-Filme. Seit der Gründung der AIP im Jahr 1956 durch die Macher von Samuel Arkoff und James Nicholson. Also man darf auch diesmal auf die ausgefeilte Handlung gerne verzichten zugunsten eines möglichst ungestörten Parkplatzes neben Looking for a Love mit Connie Francis.

Diese Parties von American International Productions, die AIPs, die waren also ganz bewusst darauf angelegt, den Teenagern möglichst in kurzer Sequenz solche Spielfilme zu präsentieren. Denn man hatte ja schließlich nächste Woche auch schon wieder 2 Stunden gerne mit seiner Freundin im Autokino verbracht. Und es entsteht von den Machern Sam Kasnetz und Albert Zucksmith der Ausspruch "Churn 'em out and wait till the money rolls back". Also hau sie einfach raus und warte einfach, bis das Geld zurückfließt. Und manchmal gibt's wie hier zur Looking for Love auch einen passenden Soundtrack, bei dem der Titelsong auch noch ein drittes Mal in einer weiteren Variante dort verewigt wird. Denn auch damit lässt sich inzwischen bestens Geld verdienen im Schlepptau der Teenager-Exploitation-Filme im Stil von Looking for Love.

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2: Unsere 70s-Hit-Halbzeit mit Axel Lindner, die hat natürlich auch heute wieder zwei weitere Songgeschichten für euch parat. Diesmal aus dem Jahr 1970. Und zum einen picken wir uns auch gleich nach unserem 70s-Hit-Einstieg wieder ein weiteres Songpärchen raus, auch aus unserer Jahresstaffel der Originalversionen berühmter Hits. Und dann zur zweiten Viertelstunde wie immer auch unseren deutschen Schlagervergleich zum jeweils englischsprachigen Original. Nur dann ist es auch wieder genug aus den Hitparaden. Dann schauen wir auch nochmal für einen kurzen Moment lang vorbei bei unseren ausgesuchten Non-Hit-Pärchen aus dem Jahr 1970. Und so geht's los mit unserer täglich neu bestückten Hit History Halbzeit.

Nach dem Original zum Old Fashioned Love Song und dem Hit Family of Men, da kommt der nächste Three Dog Night Topseller bis zum Rang 15 im Sommer 1970 und alles ist gesponsert von Komponist Paul Williams. Der schreibt zeitgleich auch beispielsweise für die Carpenters We've Only Just Begun oder auch die Rainy Days and Mondays und den Someday Man für die Monkees oder Cried Like a Baby für den Bobby Sherman. Also hören wir diesen Paul Williams bei unseren Originalvergleichsrunden bestimmt auch noch das ein oder andere Mal mehr, auch wenn er selbst seine Werke zumeist immer erst verspätet zu den eigentlichen Hit-Versionen selbst einspielt. Aber dennoch vergeben wir natürlich den eigentlichen Originalbonus auch immer ganz unabhängig vom Aufnahmedatum, auch immer eben an genau diesen Urschöpfer selbst. Und darum lassen wir seine Originalversionen zu den Three Dog Night jetzt im Akustikvergleich auch immer gerne mit antreten, auch noch aus dem Jahr 1972, eben ein bisschen später, mit Out in the Country von und mit Paul Williams.

heute treffen wir uns für unsere 70 Song Story nur kurz hinter dem Jahrzehntewechsel im Sommer 1970. Genauer gesagt im Londoner Stadtteil Old Soho, wo Champagner ausgeschenkt wird, der wie Cola Kirsch schmeckt, also wie Cherry Coke, obwohl der Ray Davies seinen Text ursprünglich mit Coca-Cola versehen hatte. Aber die amerikanische Brausefirma, die hatte keinen Spaß verstanden und so wurde eben aus Coca-Cola schlussendlich dann Cherry Cola. Da kommt dann in diesem Club eine Frau auf ihn zu und fordert ihn zum Tanzen auf. Und bald drückt ihn diese Frau ganz fest an sich ran, dass beinahe sein Rückgrat bricht. I'm not the world most physical guy. Ich bin ja wohl auch nicht der kräftigste Mann der Welt, sagt er. Und ich bin auch nicht dumm. Aber ich verstehe nicht, warum dieses holde Wesen sich wie eine Frau bewegt und wie ein Mann spricht. I can't understand why she walks like a woman and talks like a man. Für diejenigen unter euch, die jetzt aber immer noch nicht wissen, wie diese vermeintliche Frau wirklich heißt, da geht die Geschichte noch ein Stück weiter in der nächsten Strophe. Denn auch nach einer durchtanzten Nacht, da schnappt sich diese Lola diesen Begleiter und setzt ihn bei sich auf den Schoß und fragt, ob er mit ihr nach Hause gehen will. It's a mixed up, modeled up, shook up world, except for Lola. Er ist vollkommen durcheinander gebracht und aufgewühlt. Nur die Lola sagt, I'm gonna make you a man. Aber obwohl er noch nie eine Frau geküsst hat, da war ihm am Ende auch nicht klar, ob die Lola denn dafür die richtige wäre. Denn diese Lola ist ja schließlich auch selbst ein Mann. Dieses Verwirrspiel in England und in Deutschland findet dann sein Ende auf Rang 2. In Amerika, da ist die Lola mit den Kinks auf dem US-Re-Entry-Platz 4 Jahre später dann auf der 9 nach der Zwangsabstinenz dort am amerikanischen Kontinent. Und falls die Kinks-Fans darüber noch mehr erfahren möchten, dann darf ich euch auch gerne einladen zu unserer Kinks-Story. 6x2 Stunden nur um Ray Davies und seine Mannen und seine Songs. Denn heute geht's einzig und allein um die Lola von den Kinks.

Wir gehen diesmal mit der Tina York und ihrem Oh Mama Goodbye in ihr Debütjahr 1970, als ihre Schwester Mary Rose mit dem Arizona Man auch zum ersten Mal in die deutschen Top 10 einsteigen wird. Also wollen es die beiden Schwestern Monika und Rosemarie Schwab jetzt fortan zu zweit versuchen. Und sowohl die Tina York als auch die Mary Rose, die setzen sich auch gerade in den 70er Jahren auch ganz besonders gut in Szene. Und so liefert uns die Mary natürlich bei unseren 50-50-Pärchen auch noch die California Sun von den Rivieras, beziehungsweise dem Original von Joe Jones, fast zeitgleich auch zum eben gehörten Tremolos-Cover von ihrer Schwester Tina York. Und dabei kann eben auch für eine Debütantin hier mit einer deutschen Top 10 der Tremolos überhaupt nichts schief gehen. Ganz genauso wie auch beispielsweise ein bisschen später mit der Marianne Rosenberg und ihrem Bruder Janosch bei Barry Blue und seinem Cover von Dancing on a Saturday Night. Die familiäre Verbindung, die zeigt sich aber dann für die Tina York auch in der zweiten Hälfte der 70er Jahre gut 10-mal in den deutschen Hitparaden. Und so kann auch die Mama Schwab auch deutlich stolz sein auf ihre beiden Töchter, hier mit Me and My Life als Songvorlage von den Tremolos. 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

Damit ist unsere Hit History Halbzeit aus dem Jahr 1970 auch schon wieder am Ende angelangt. Aber wenn ihr mögt, gibt's natürlich auch gleich morgen wieder eine weitere Ausgabe und selbstverständlich jetzt auch gleich noch einen Teil 2 von unserer Hit History Halbzeit.

Es steht 1976 dann hier 84-7 zwischen den US-Hitparaden-Verhältnissen in Weiß und in Schwarz bei Let's Groove von Archie Bell and the Drells. Wenn sich also der Black Power Groove so gar nicht reinfinden will ins deutlich einfacher gehaltene Disco Four on the Floor Taktmuster, was nun aber die britische Tanzgemeinde ganz und gar nicht einschränkt. Im Gegenteil, die englische Mid-70s-Tanzgemeinde, die präsentiert sich gerade mit den etwas komplexeren Soul Grooves stärker denn je mit einer schwarzen US-Nummer 42, aber auf der Insel in den Top 20 gelandet zum Soul City Walk von Archie Bell.

Wenn wir nach dem Soul City Walk im Jahr 1976 mal noch um gut 10 Jahre nach vorne schalten, dann bleibt unser Jubilar auch während der 80er Jahre gerade in England weiterhin ein ganz extrem erfolgreicher Soul-Übersiedler. Und so widmet der Archie Bell seine Karriere eigentlich vorwiegend den typisch schwarzen Tanzgrooves in diesen Tagen. Am Ende werden es für ihn zwischen 1968 und 86 20 Hits. Und wir wollten ihm buchstäblich mal dabei nur ein bisschen über die Schulter schauen. Look back over your shoulder. Heute im Namen von Archie Bell.

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1: Willkommen, Historianer. Der Axel Lindner begrüßt euch wieder zu den nächsten Soul-Erinnerungen aus den 60s. Auch heute wieder zu Anfang erstmal so ein kurzer musikalischer Ausflug zum Gypsy-Funk, zu den Beat-Balladen oder zu den Soul-Cha-Cha-Grooves. Drei Wortschöpfungen bedeuten aber mehr oder weniger dasselbe. Aus amerikanischer Sicht, aus britischem Northern-Soul-Blickwinkel oder auch als tänzerischer Begriff für die inline getanzte Variante des ursprünglichen Cha-Cha-Grooves aus Amerika. Und im Radio per Tonspur auch vollkommen unerheblich, sondern bei uns geht's in erster Linie nur mal ums Kennenlernen und Mitspüren, wie sich dieser Sound damals wie heute so anfühlt. Denn ich denke, für so einige neu hinzugekommene Oldie-Freunde ist das womöglich auch so ganz offensichtlich nicht von Anfang an spürbar, dass es eben genau auf diese Art von Rhythmus auch gleich drei unterschiedliche Tanzszenerien am Start gibt, die auch gerade auf solche eher langsamen Soul-Grooves auch sich gerne bewegen wollen. Aber wir belassen es natürlich auch weiterhin vor allem erstmal beim Zuhören hier mit den Matadors 1962 und ihrem Listen. Damit wieder ganz viel Spaß bei Let's Get the Groove.

Die Epsilons beschreiben uns hier 1967 die Lage auf den Tanzflächen, nämlich It's all right, es ist alles in Ordnung. Denn gerade in diesen Jahren, da entwickelt sich dieser Soul-Cha-Cha-Beat wirklich hundertfach, wenn nicht sogar tausendfach im Single-Format, der auch damit einen nicht unbeträchtigen Anteil an der rhythmischen Fortentwicklung des Soul auch übernommen haben. Denn so gut wie jede amerikanische Großstadt, die hat in diesen Jahren nach den Doo-Wop Wurzeln jetzt mit diesem Tanzrhythmus den Weg ins Soul-Zeitalter gefunden. Und dabei kommt es eben auch nicht immer nur auf die Topseller von diesem Musikstil auch ganz besonders an, sondern es lohnt sich auch durchaus, diesen Blickwinkel auch mal ein bisschen breiter zu stellen, um zu sehen, wie mächtig diese Tanzmusikszene sich inzwischen auch aufstellt. Ich nenne das Ganze deshalb auch ganz gerne mal dann und wann die Top 1000 der Soul-Cha-Cha-Grooves. Aber ein richtig guter Northern Souli, der macht daraus ganz gerne mal die Top 10.000, ich garantiere es euch, nur an schwarzen Singles mit diesem Rhythmus. Und dann kommen dabei natürlich auch mal vollkommen unbekannte Bands zum Vorschein, mit vollkommen unbekannt gebliebenen Songs in diesen Tagen, wie hier zum Beispiel die Xavians mit ihrem Running Wild. So genau an der Nahtstelle zwischen den Northern Soul Beat Balladen und immer gerader werdenden Northern Soul Tanzbeat. Denn ab Mitte der 60er Jahre, da verschiebt sich das auch zusehends mal im Tanzrhythmus auf einen dann recht gleichmäßigen, geraden Backbeat. Nur sowas passiert dann oftmals eben in ganz, ganz kleinen Rhythmusschritten. Hier zum Beispiel mit den Xavians.

direkt aus den US Bubbling Under Charts mit den Jive 1965. Und wenn wir uns dazu auch mal so auf eine Bank ein bisschen niederlassen wollen, nur um auf diese Rhythmusverschiebung auch so ein bisschen achten zu wollen, dann rückt hier jetzt 1967 auch mit den Incredibles der ehemalig akzentuierte Cha-Cha-Grundbeat jetzt deutlich in den Hintergrund, zugunsten eben eines immer gerader werdenden Backbeats. Und dadurch kann man jetzt die Songs in Summe auch so einen Tick schneller werden lassen, weil sich eben damit auch die Tanzbewegung auch deutlich verändern durfte. Vielleicht achtet ihr jetzt einfach mal nur auf die rhythmische Gitarrenführung, die auch durchaus den Rhythmus zum Soul-Cha-Cha-Groove immer wieder mal aufnimmt. Aber insgesamt wird der Tanzrhythmus so ab Mitte der 60er Jahre jetzt zu diesen wichtigen kleinen Tick schneller am Bass und am Schlagzeug, und sie rücken weiter in den Vordergrund mit ihrer Rhythm-Section, und plötzlich befinden wir uns mittendrin beim massiven Northern Soul Grundbeat mit jetzt 4 gleichbetonten Takten am Schlagzeug. Aber wenn man sich diesen Song nur mal so eine kleine Spur langsamer vorstellen mag und den Bass wieder ein Stück weiter zurücksetzen mag, dann ist der Weg zum Soul-Cha-Cha-Groove rückwärts quasi gar nicht so weit. Hier mit den Incredibles. 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

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Wenn ihr aber mit den Ellingtons hier auch kein ausgewiesener Northern Soul Liebhaber noch seid, dann darf ich euch jetzt zum Teil 2 der Sendung einladen, für die mittlerweile auch schon bereits 4. Szenegruppe, die wir uns hier bei Let's Get the Groove auch immer wieder ganz gerne mit einladen wollen. Nach der 50s Record Hub Fraktion, nach den Northern Soulies und den Belgian Popcorn Tänzern, da begrüßen wir diesmal heute die britische Modbeat Gilde, die sich natürlich aber auch mit allerlei Early Rhythm and Blues und Soul Roots auch beschäftigen wollte. Denn irgendwo muss doch auch die Rhythm and Blues Begeisterung der englischen Beatbands auch herkommen. Wir haben uns ja bei unserem Hit History Tageskalender, unserem täglichen Beat Goes Rhythm and Blues Ausflug auch immer geleistet. Mit je einer Beat-Single und einem schwarzen Original mit dazu. Aber neben diesen gut 400 schwarz-weißen Songpärchen, da gibt's natürlich auch noch eine Menge weiterer Rhythm and Blues und Blues Roots, die sich in der Modbeat-Szene auch bestens bewähren. Denn genau von solchen Sounds, da bekommen zeitgleich auch die Stones oder die Who und die Small Faces bei den Mods eben ihre Anregungen. Zum Beispiel hier bei Junior Wells, zum schwarzen Szeneausflug zu den englischen Mods. About the Break of Day.

Louisiana Red wacht hier 1966 buchstäblich auf. I Done Woke Up für die britische Mordbeat-Szene. Natürlich auch mit Vespas und Parker und Rollkragenpulli unterwegs. Mit den eigenen Szeneabzeichen, mit ihrer Mode und mit ihren Erkennungsmerkmalen bei den Mods. Die sogenannten Modernists, die verstehen sich vor allem in London als die britische Counterculture-Bewegung, eben schon Mitte der 60er Jahre gegen das Establishment. Und so ist dort auch ein ganz anderer Lebensstil angesagt in den Kaffeebars anstatt der englischen Teekultur, mit den Motorscootern anstatt der schweren Motorbikes von der Gegenkultur, mit den britischen Rockern. Die kommen dann wie gewohnt in Lederjacken und Jeans aus der eigentlichen Arbeiterklasse. Und damit war es als Mod auch an der Tagesordnung, sich eben für Rhythm and Blues und für Soul zu interessieren, während die Rocker immer mehr den weißen Rock'n'Roll und den Rockabilly als ihre musikalische Szenekultur auch gerne ausbreiten wollten. Und auch für diese Szene hatten wir ja bereits so einen eigenen 30-Teiler am Start mit den sogenannten Neo-Rock'n'Roll- und Rockabilly-Ausläufern schon während der 70er und frühen 80er Jahre. Dafür wird es diesmal bei Let's Get the Groove in dieser Zeit eben auch mit schwarzer Mod-Kultur ein bisschen vorwärts gehen, mit deutlich geklatschtem Afterbeat. Jetzt bei Oscar Beuth 1962 für buchstäblich bessere Zeiten für die Mods. When things get a little better.

J.C. Davis präsentiert uns hier 1962 seinen Chicken Scratch. Wenn wir uns diesmal bei Let's Get the Groove auch mal so ein paar Minuten auch nur mit den Roots der Rolling Stones oder der Who oder der Small Faces und der Yardbirds auch mal beschäftigen wollen, dann wird damit vielleicht auch nochmal klar, dass die Mod-Kultur weit mehr ist als immer nur der Blickwinkel auf die Beat-Hits dieser Tage. Unsere 400er Staffel von Beat Goes Rhythm and Blues, die hat's mal nur an der Oberfläche so ein bisschen auf den Punkt gebracht, wie wichtig dort auch genau solche schwarzen Early 60s Roots gewesen waren, damit wir dann später am Kontinent so einen verschwindend kleinen weißen Teil dieser Geschichte nur übermittelt bekommen haben. Diese wirklich tief sitzende Szene-Rivalität zwischen den Rockern und den Mods, die setzt sich dann im Musikzeitalter auch weiter fort während der 70er und der 80er Jahre. Inzwischen zu den Punkern und den Poppern mit den Reggae Roots von den West Indians und den Bands wie Madness oder Selector und UB40. Wir kratzen damit heute nur mal ganz, ganz an der Oberfläche, an der schwarzen Modbeat-Kultur der frühen Tage. Ja, auch mit den Sinners Strong und ihrem Don't Knock It.

wenn wir dann hier mit Otis Rush 1962 auch noch unser Modbeat Homework erstmal machen, dann geht's auch dort nicht ohne ausgewiesene Blues-Tanztöne natürlich weiter ab. Ein inzwischen auch schon weiterer Seitenast hier bei Let's Get the Groove auf unserer Jahresagenda. Es wird uns also hier in keinem Fall über die nächsten Monate irgendwann mal langweilig werden, denn wann immer es um die schwarzen Roots von damals gehen mag, wann immer wir uns da am Kontinent vielleicht so den Anschein erwecken lassen, dass es ausschließlich um britische Beatmusik gehen mag. Die Wurzeln davon, die sind uns damals in großen Teilen während der 60er Jahre absolut vorenthalten geblieben, dass eben auch Blues und Rhythm and Blues von den britischen Mods dabei auch so eine mächtig prägende Rolle gespielt hatten. Ja, auch mit B.B. King, I'm gonna sit in till you give in. Wir machen hier mal noch ganz bestimmt weiter mit diesen Modbeat Roots, bis die Beat-Fans dann auch die schwarze Medaillenseite in ihr Herz dann schließen werden. Hoffentlich mit dem Bluesboy B.B. King.

Die Mordskultur, die legt dabei während der ersten Hälfte der 60er Jahre aber so viele Grundlagen, dass sich eben auch gerade diese zeitgenössischen schwarzen Sounds auch immer wieder finden lassen. Denn eben gerade das war eins der wichtigsten Merkmale zur Abgrenzung zur weißdominierten Rocker-Szene. Beatmusik ohne schwarze Wurzeln wäre überhaupt nicht denkbar gewesen bei den Mods. Ja, auch nochmal deutlich nach vorne gerückt mit Afterbeat, Prentice Morland und Holy Mackerel.

Bennett and the Embers bringen hier ihr Modbeat Fever mit ganz angesagtem Orgelgrundbeat auf die Mod-Tanzflächen. Ganz ähnlich angetragen wie zum Beispiel zeitgleich ebenfalls auch wortlos die Marquees mit Last Night. Aber wie britisch man da bei den Mods auch klingen konnte, dafür habe ich euch jetzt auch noch die JJ Band aus Belgien mal stellvertretend mitgebracht. Denn auch gerade dieses Thema vom Londoner Mod Jazz und den Belgian Popcorn Fans, die haben wir zuweilen auch auf unserem Tanzkalender hier auch mit dabei gehabt. Ihr wortloses Nikki at the PC. Das ist so ein Stück Modbeat-Kultur mit Mod-Jazz-Einflüssen, die auch schon am Festland dann angelandet waren. Und damit soll auch ganz bestimmt eben nicht der Eindruck entstehen, dass es während dieser Tage immer nur um Beatmusik gegangen wäre. Nur weil es halt bei uns gerade in Deutschland so wahrgenommen wurde. Damit man sich so ein möglichst breites Bild auch davon machen kann, was es denn bedeutet, bei den Mods auch nicht immer nur auf die Nachsilbe Beat auch gezielt abzuheben. Eben genau hier nicht bewusst auf Beat. Bei Let's Get the Groove.

0: You picked the wrong time, 1967, hier mit Leroy and the Drivers. Wenn ihr also erst jetzt eingeschaltet haben solltet zu Let's Get the Groove, dann ist das ganz bestimmt die falsche Zeit gewesen. Aber wir kommen ganz bestimmt wieder mit einem nächsten kurzen musikalischen Ausflug auf die Insel zu Let's Get the Groove. Selbstverständlich dann auch beim nächsten Mal wieder an den Reglern der Axel Lindner, denn es lohnt sich ganz bestimmt auch hier Stammhörer zu werden, damit wir uns alle am besten auch gleich beim nächsten Mal hier wieder treffen wollen, zu unserer nächsten 60s Soul Rundreise bei Let's Get the Groove.
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0: Wie geht's euch denn eigentlich inzwischen nach so einer langen Musikgeschichtenpackung, an jedem Kalendertag wieder neu aufgelegt? Wie kommt ihr denn mit diesem Ganzjahreskalenderansatz inzwischen auch so zurecht? Während wir hier das heutige Musikgeschichtenkapitel dann abschließen, da könnt ihr euch jetzt schon auf den morgigen Kalendertag hoffentlich freuen. Endlich keine Oldie-Musik unter Deckung mehr, wie noch damals im UKW-Funk während des 20. Jahrhunderts. Endlich mal oft sogar mehr als genug an Oldie-Musikgeschichten, von denen vielleicht auch die ein oder andere mal im Gedächtnis eine Weile lang kleben bleibt. Ich glaube, inzwischen ist unseren Zuhörern auch schon klar, bei uns zappt man nicht einfach nur mal kurz vorbei, sondern wenn es einmal Spaß gemacht hat, sich mit all diesen Musikgeschichten gut unterhalten zu fühlen, dann kommt auch gerne hier jeden Tag wieder vorbei, solange euch die Zeit und Möglichkeit und Lust bleibt. Denn ihr kennt ja jetzt den Sender, ihr kennt den täglichen Termin und ihr kennt die Machart unserer Oldie-Musikgeschichten pur ohne Spotify-Tendenzen zwischendurch. Unser tägliches Oldie-Radio-Angebot für euch mit dem Hit History Tagesgast.

Das war's für heute aus unserem Hit History Musikkalender mit Axel Lindner und seinen Gästen. 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

0: Moin Moin allerseits und herzlich willkommen zu Backstage, der Sendung für Trash, Kitsch und Kult und mit der Musik aus 6 Jahrzehnten Rock- und Popgeschichte. Mein Name ist Thorsten Schmidt und das ist heute die zweite Folge aus einer 20-teiligen Sendereihe und deshalb gibt es auch heute wieder Geschichten und Musik aus dem Beat Club.
1: Wieso? Schon wieder Beat Club?

0: Ja, es geht auch heute wieder um den Beat Club. Der Beat Club war die erste Musiksendung für Jugendliche im deutschen Fernsehen. Und wir erzählen seine Geschichte von Anfang an. Und diese Geschichte begann am 25. September 1965. Und wir hören heute einige Songs aus den ersten drei Sendungen. Und dabei waren die beiden Moderatoren Uschi Nerke und Gerd Augustin. Und noch ein dritter gehörte dazu, Wilhelm Wieben. Später wurde er als Tagesschausprecher bundesweit bekannt. Aber damals war er noch Programmansager bei Radio Bremen. Und seine Ansage der ersten Beat Club-Folge war eine Entschuldigung. Und danach ging's los.
1: Liebe Beat-Freunde, nun ist es endlich soweit. In wenigen Sekunden beginnt die erste Show im deutschen Fernsehen, die nur für euch gemacht ist. Sie aber, meine Damen und Herren, die diese Beatmusik vielleicht nicht mögen, bitten wir um Ihr Verständnis. Es ist eine Live-Sendung mit jungen Leuten für junge Leute.

0: Tag, liebe Beat-Freunde. Zur Eröffnung unserer neuen Sendereihe Beat Club spielten die Yankees aus Bremen ihre eigene Komposition Halbstark. Ich heiße Gerd Augustin und hier möchte ich euch meine Kollegin Uschi vorstellen.
1: Dankeschön. Hallo, liebe Freunde. Gerd und ich werden durch diese Sendung führen und versuchen, euch über das Neueste auf dem internationalen Beatmarkt zu informieren.
0: So, nun gleich weiter mit Musik. Die Yankees und Tequila. Oh, oh, oh.

0: Das war also die Yankee-Version des guten alten Tequila. So, Jungs, was habt ihr jetzt noch drauf?
1: Oh, ich würde sagen, Köderliese.
0: Nee, nicht so ein Heuler.
1: Ja, always and ever, ja?
0: Okay, eine Nummer von Johnny Kidd and the Pirates.

Die Yankees waren eine Beatband aus Bremen und sie waren die erste Band im ersten Beatclub. Eigentlich sollten sie 3 Songs bringen, aber beim Soundcheck, da stimmten sie einen Song an, der gerade ganz aktuell in der deutschen Hitparade auf Platz 2 gestürmt war. Und der Beatclub-Regisseur Mike Leckebusch, der unterbrach sofort und fragte die Band: Habt ihr den Song schon drauf? Die Jungs nickten. Dann spielt ihr den auch noch in der Sendung. In der deutschen Hitparade stand damals schon seit 3 Monaten der Trompeter Nini Rosso auf Platz 1, aber auf Platz 2, da waren ganz frisch die Beatles mit Help!

Der Beatclub war eine Produktion von Radio Bremen und lief einmal im Monat, immer an einem Samstagnachmittag im ersten Programm des deutschen Fernsehens. Das Sagen hatte der Regisseur Mike Leckebusch, damals 28 Jahre alt. Er holte Teenager ins Fernsehstudio und ließ die Bands live auftreten. Und als Moderatorin engagierte er Gerd Augustin und Uschi Nerke, beide Anfang 20 und beide ohne Fernseherfahrung. Wer waren das, Gerd und Uschi? Gerd Augustin war Bremens erster Diskjockey, er legte im Twen-Club auf und der Twen-Club war der angesagte Tanzschuppen in Bremen und umzu. Gerd hatte von einer Amerikareise viele Ideen mitgebracht und viele Platten, die man in Deutschland noch nicht kannte. Platten, nach denen man prima tanzen konnte und diese Musik hieß Soul. Im Twen-Club, da arbeitete Aga hinter dem Tresen. Aga und Gerd wohnten in einer Wohngemeinschaft zusammen und Mike Leckebusch kam oft als Gast in den Twen-Club und er hat sich dort in Aga verguckt. Und dann hat er Gerd angequatscht, um Aga kennenzulernen und Gerd erzählte Mike von den Musiksendungen in den USA. Und so entstand der Beatclub. Gerd wurde Moderator und Aga wurde Mikes Regieassistentin. Und wer war Uschi Nerke? Sie studierte Architektur und wollte Schlagersängerin werden. Und sie hatte sogar schon eine Platte besungen unter dem Künstlernamen Carina. Und das Lied hieß »Hier ist mein Platz«. Und das klingt so, wenn Uschi singt.

0: Uschi Nerke sang »Hier ist mein Platz«. Tja, und wie kam es nun dazu, dass sie ihren Platz nicht hinter dem Mikrofon, sondern vor der Fernsehkamera gefunden hat? Mit dieser Single im Gepäck versuchte die Plattenfirma Telefunken, die junge Carina alias Uschi Nerke in irgendwelchen Fernsehsendungen unterzubringen. Und so landete sie bei Rudi Carrell. Der bereitete gerade seine allererste Fernsehshow vor. Und er suchte dafür eine junge, hübsche, blonde Sängerin. Tja, jung war die Uschi, hübsch war sie auch. Aber nicht blond. Mit Engelszungen redete Uschi auf Rudi ein, es doch mit ihr mal zu versuchen. Da holte Rudi seinen Redakteur Mike Leckebusch hinzu und sagte zu ihm, »Du planst doch eine Musiksendung für junge Leute. Hier, das ist Uschi Nerke. Bei mir kann sie nicht singen, aber bei dir kann sie reden.« Wir hörten Uschi singen, jetzt hören wir Uschi reden. Ich fragte sie nämlich kürzlich nach ihren Erinnerungen an den allerersten Beatclub, an den Moment, an dem es losgehen sollte.
1: Ich war da, oder wir standen da, warteten auf das Rotlicht. Und du weißt ja, ne, wenn du davor sehr hoch konzentriert und ich formulierte so irgendwie noch, weil ja, wie fängst du denn an und so und gut und bumm. Und es war wirklich, also nur noch ein paar Sekunden und da tippt jemand mich hinten auf die Schulter. Uschi, ich muss mal ganz doll, wo sind hier die Klöhe? Ja, da war es natürlich also um mich ziemlich geschehen. Ich hätte zur Mörderin werden können, hätte ich sie erwischt, aber es ging ja nicht. Sie hat Glück gehabt.
2: Als nächste Band haben wir vier Damen aus Liverpool, die Liverbirds.

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2: Ja, ihr hört immer noch Backstage mit Geschichten und Musik aus dem Beatclub. Und der Mikrofon ist für euch Thorsten Schmidt. Und heute, in dieser zweiten Sendung unserer 20-teiligen Sendereihe, da hören wir einige Bands, die in den ersten drei Beatclub-Folgen aufgetreten sind. Am 25. September, am 30. Oktober oder am 4. Dezember 1965. Die Liverbirds waren in der ersten Sendung mit dabei und Gerd Augustin wollte von der Sängerin wissen, wie man den Namen der Band richtig ausspricht. Ja, und das möchte ich jetzt auch wissen.
3: Pamela, sag mal, wie sprecht ihr euren Namen eigentlich wirklich aus? Liverbirds oder Liverbirds?
4: We say Liverbirds, it's the name of a bird from Liverpool. And it's existed hundreds of years ago.
3: Also von Liverbird, von dem Vogel. Und selbst Liverpool wurde vor einigen hundert Jahren noch Liverpool genannt. Wie sehen eure Pläne für die Zukunft aus? Wollt ihr in Deutschland bleiben?
4: We'd like to stay here as long as people want us here.
3: Sie möchten also so lange in Deutschland bleiben, wie die Fans sie hier behalten wollen. Und der nächste Titel ist...
4: The next number is Why Do You Hang Around Me, our new record.
3: Ach, das ist die eigene Komposition.
4: Yeah.
3: Das ist eine eigene Komposition von Pamela, Why Do You Hang Around? The Liverpool.

0: Die Liverbirds kamen also aus Liverpool. Dort konnten sie keinen Blumentopf gewinnen, also gingen sie wie viele andere Merseybeat-Bands nach Hamburg und spielten dort monatelang im Star-Club. Und dort waren sie der Knüller, denn sie waren die einzige Frauenband der Beat-Ära und das war so ungewöhnlich, dass die Jungs im Publikum regelmäßig ausflippten. Der Star Club nannte sich selbst The Most Famous Beat Club in the World und das war möglicherweise nicht einmal übertrieben, denn im Star Club gaben sich die Stars der internationalen Hitparaden die Klinke in die Hand. Mike Leckebusch war oft im Star Club zu Gast, nicht nur um neue Bands kennenzulernen, sondern auch um die Reaktionen des Publikums zu beobachten. Und weil nur eine Autobahnstunde zwischen Hamburg und Bremen liegt, holte sich Mike Leckebusch die besten Bands in den Beat Club. Im Beat Club 1 waren das die Liverbirds und im Beat Club 2 waren das Ian and the Zodiacs, ebenfalls aus Liverpool und ebenfalls monatelang im Star Club engagiert.
1: Ja, neben den Beatles, den Rolling Stones, Herman's Hermits, Manfred Mann wurde vor allem immer wieder eine Gruppe gewünscht und hier sind sie, die vier Jungs aus Liverpool, Ian and the Zodiacs.

Love and Rap von Ian and the Zodiacs. Der Einfluss von Folksong und Country und Western macht sich in der Beatmusik immer mehr bemerkbar, zum Beispiel Donovan oder Bob Dylan. Ganz besonders deutlich wird es jetzt auch bei der nächsten Nummer von unserer Band, und zwar einer Komposition von Ian, Face in the Crowd.

0: Dies war eine Art Country-Ballade, Face in a Crowd. How does this style appeal to you English beat fans? Wie kommt dieser Stil bei euren englischen beat fans an?
1: Well, folk music is definitely in England at the moment. Even the Beatles play it, so...
0: Selbst die Beatles machen offensichtlich Volksmusik oder folk music. And how come that your group is more popular in America than in England? Wie kommt es, dass eure Gruppe in Amerika populärer ist als in England?
1: We've had more records released in America than we have in England.
0: Sind also in England weniger Schallplatten bereits raus als in Amerika. Mm-hmm. Which is the next song you're going to sing?
1: Next song is a song by Charlie called All of Me.
0: Und Charlie kommt jetzt mit All of Me.

0: Morgen noch mehr. Aber alle Bandwünsche werden wir so weit wie möglich nach und nach erfüllen.
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2: Jawohl, ihr hört immer noch Backstage mit Geschichten und Musik aus dem Beat Club und der Mikrofon ist immer noch Thorsten Schmidt. In der ersten Beat Club Folge hatte Gerd Augustin die Zuschauer und Zuschauerinnen dazu aufgefordert, ihre Wünsche per Postkarte an Radio Bremen zu schicken, wer denn in einer der nächsten Sendungen auftreten soll. Wenig überraschend wurden die Beatles und die Rolling Stones am häufigsten genannt, aber alle Wünsche kann man nicht erfüllen. Überraschend häufig wurden aber auch Sonny und Cher gewünscht. Das Duo für einen Fernsehauftritt über den großen Teich zu holen, das war nicht zu bezahlen. Also organisierte die Redaktion wenigstens einen Film von Sonny und Cher.
4: Guten Tag, liebe Beat-Freunde. Es ist wieder einmal soweit. In der nächsten halben Stunde kommt die Jugend zu ihrem Recht. Wie Sie hören, geht es im Studio bereits hoch her. Also auf zum Beat-Club, dritte Folge.

Ja, das war eine Wucht, was? Da können, glaube ich, Generationen hiesiger Unterhaltungskünstler und andere Sportler einiges lernen. So, nun wieder unsere Postecke. Da gibt es vor allem einige Briefe, die uns in Erstaunen versetzen. Wir haben doch am Anfang des letzten Beatclubs einige Karten und Briefe von euch gezeigt. Die Reaktion war, dass diesmal bei der Post, übrigens haben wir allmählich schon über 7000 Zuschriften, immer wieder die Bitte auftauchte, zeigt nicht unseren Brief im Fernsehen, sagt nicht unseren Namen, wir bekommen sonst Schwierigkeiten zu Hause, auf der Arbeit, in der Schule oder sonst wo. Diese Auswüchse von Intoleranz sind doch eigentlich sehr, sehr traurig. So, jetzt aber weiter. In euren Briefen wurde immer wieder eine Band gewünscht. Vor ihrer England-Tournee sind sie zu uns nach Bremen gekommen, die Rattles.

Baba, come on and sing aus dem Film Die Rettels kommen, der im Januar in einigen Kinos anlaufen wird. Ja, und wir glauben, dass vor allem gerade dieser Titel eben ein ganz großer Hit für 1966 werden kann. Das ist Herbert, das ist Dicky, das ist Achim und das ist Rugi. So, und jetzt spielen die Rettels She's the One aus ihrem Film, selbst komponiert. Der Titel.

Vielen Dank. Dankeschön. Den nächsten Titel nun dürfen wir ausnahmsweise selbst ansagen. Unsere zurzeit neueste Platte und die heißt Las Vegas. Yo.

0: Auch in dieser dritten Sendung gab es wieder Unterstützung aus dem Star-Club Hamburg. Mit den Rattles kam eine deutsche Beatband, die quasi im Star-Club geboren wurde. Und mit ihnen im Bandbus saßen Gary and the Pacemakers aus Liverpool. Die hatten viele, viele Hits in der Mercy Beat Era, aber diese Zeit war inzwischen schon vorbei. Aber in Hamburg, da hatten sie treue Fans und sie wurden immer wieder über den Kanal geholt. Terminlich passte es, am Nachmittag spielten sie 3 Songs im Beatclub und abends standen sie dann wieder im Starclub in Hamburg auf der Bühne.
1: Und nun ist es eigentlich schon zur Regel geworden, dass wir in jedem Beatclub eine englische Band vorstellen. Das waren bisher die Liverbirds, Ian and the Zodiacs, und diesmal haben wir ganz prominenten Besuch aus Liverpool, Jerry and the Pacemakers.

0: Da fährt er nun also dahin, der Gary Marston, auf einer Fähre über den Mersey. Und wenn man heute mit einer Fähre über den Mersey fährt, dann läuft dort dieser Song in einer Dauerschleife. Das war Backstage für heute mit musikalischen Erinnerungen an die drei ersten Beatclub-Folgen im Spätherbst 1965. Und was wir da alles gehört haben, das könnt ihr in Ruhe noch einmal nachlesen auf der Playliste zur Sendung im Internet unter www.musikausstudiobremen.de. Und dort findet ihr dann weitere Informationen über die gespielten Songs und auch über das Buch 50 Jahre Beatclub, alle Sendungen, alle Stars, alle Songs. Und nun wollen sich Uschi, Gerd und ich ganz rasch von euch verabschieden. Bis zum nächsten Mal in der nächsten Woche. Mein Name ist Thorsten Schmidt und ich sage wie immer Tschüss und bis bald.
1: Das wäre es einmal für heute. Wir sehen uns im nächsten Jahr wieder.
2: Am 22. Januar um 16.45 Uhr. Bis dahin alles Gute, schöne Feiertage und lasst euch viele Beatplatten schenken.
1: Ja, und Jerry and the Pacemakers verabschieden sich jetzt noch mit My Babe. Und dann tschüss allerseits. Tschüss.

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1: Und er freut sich auf eine neue musikalische Zeitreise mit euch. Schön, dass ihr mit dabei seid. Und wir starten gleich mit Musik von Gilbert O'Sullivan. Die Les Humphreys Singers sind dabei. Aber Middle of the Road, Oliver Onions, Alice Cooper und noch viele weitere. Außerdem erzähle ich euch etwas über einen Titel von ABBA, der in Großbritannien eigentlich Platz Nummer 1 werden sollte, dann kam aber doch alles ganz anders. Ich wünsche euch jetzt erst einmal gute Unterhaltung in der kommenden Stunde hier bei Gutes von gestern.

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Gilbert O'Sullivan mit einem seiner größten Hits von 1972, der da heißt Claire, haben wir gerade gehört. Und außerdem die Les Humphrey Singers mit Kansas City von 1974. Ja, und damit sind wir auch schon wieder mittendrin in den kultigen Hits der 70er. Die musikalische Zeitreise geht jetzt weiter mit einem Titel aus dem Jahr 1975 von der schwedischen Gruppe ABBA, der da heißt So Long. Nach dem internationalen Erfolg mit Waterloo hat die Gruppe ABBA nämlich 1974 am dritten Album gearbeitet und der Titel So Long war eines der ersten Lieder, welches für dieses Album aufgenommen wurde. Weil So Long rhythmisch zu Waterloo gut passte, hat man sich dann auch entschieden, diesen Titel aus diesem Album als Single auszukoppeln. Allerdings war die Single dann nicht ganz so erfolgreich. Eigentlich war die Single der Versuch, in den britischen Charts wieder einen Platz Nummer 1 zu erreichen. Dieser Versuch ist jedoch gescheitert und in Großbritannien kam die Single noch nicht einmal in die Charts. Naja, in einigen europäischen Ländern schaffte es die Single So Long dann aber doch in die Top 10. Bei uns in Deutschland war die Single 17 Wochen insgesamt platziert und erreichte Platz Nummer 11. Bei den Nachbarn in Österreich waren es dann 8 Wochen und dort schaffte es So Long sogar auf Platz Nummer 3. Diesen Erfolg, den führt man allerdings auf die Musiksendung Spotlight, die vom ORF im November 1974 begleitend zur Tournee von ABBA im österreichischen Fernsehen ausgestrahlt wurde. Und wir hören sie jetzt hier bei Gutes von gestern. Hier ist ABBA und So Long.

Er ist für viele der Inbegriff des Glamrocks. Der britische Musiker Gary Glitter. Als Teenager trat er in verschiedenen Londoner Clubs auf und 1960 erschien seine erste Single, die da hieß Alone in the Night, damals noch unter dem Künstlernamen Paul Raven. Aber so wirklich Erfolg hatte er damals noch nicht. 1965 schloss er sich dann der Mike Leander Show Band an. Der Frontmann der Band, Mike Leander hieß der, der schrieb später die Texte für sämtliche Hits von Gary Glitter. In den 70er Jahren wandte sich Gary Glitter dem Glamrock zu. 1973 erschien dann die Single I Love You, Love Me, Love und das war ein Titel, der es auf Platz Nummer 1 in die UK Single Charts schaffte und dort ganze 4 Wochen verweilte. Dieser Titel wurde dann auch gleich einer der meistverkauftesten Singles von 1973 in Großbritannien. Hier ist er jetzt, Gary Glitter, bei Gutes von gestern. Hier ist I Love You, Love Me, Love.

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Wir machen eine musikalische Zeitreise in das Jahr 1950. Am 3. Juni 1950 wurde Suzy Quatro in Detroit in den USA geboren. Suzy Quatro wuchs in einer musikbegeisterten Familie auf. Der Vater hatte eine eigene Band und ab und zu stellte sich die kleine Suzy mit ihm auf die Bühne. Als Suzy Quatro 15 war, gründete sie mit ihren beiden älteren Schwestern Nancy und Patty eine eigene Band, die Pleasure Seekers.

Die nächste Band, die ich jetzt für euch rausgesucht habe, die zählen zu den Dinosauriern des Glamrocks in den 70ern. Ja, und Dinosaurier, das ist das Stichwort. Es geht natürlich um die britische Rockband T-Rex. 1972 hatten sie 4 Nummer 1 Hits in Folge in den UK Single Charts. Und da kam ein Song, der unterbrach dann diese Folge. Der landete nämlich nur in Anführungsstrichen auf Platz Nummer 2. Und das ist das von Mark Bolan geschriebene Lied Children of the Revolution.

0: Ja, liebe Musikfreunde, das war's leider schon wieder für den Moment. Das war Gutes von gestern, die Classics aus den 70ern. Ich sage Dankeschön fürs Dabeisein und freue mich auf die nächste Sendung. Tschüss und bye-bye, sagt Carsten Weidenfeld.
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Ja, liebe Musikfreunde, das war's leider schon wieder für den Moment. Das war Gutes von gestern, die Classics aus den 70ern. Ich sage Dankeschön fürs Dabeisein und freue mich auf die nächste Sendung. Tschüss und bye bye, sagt Carsten Weidenfeld.

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Ihr hört Gutes von gestern mit den kultigen Hits aus den 70ern, Smokey Robinson and the Miracles mit Tears of a Clown, aber gerade gehört. Und jetzt gibt es noch eine heiße Schokolade gratis dazu. Hier ist Hot Chocolate und Love is Life.

Hier bei Gutes von gestern machen wir jetzt weiter mit der Sängerin Bonnie Tyler und einer im Jahr 1977 veröffentlichten Single, die da heißt It's a Heartache. Ja, und das Ding, das war ein Riesenerfolg. Damals wurde mehr als 6 Millionen Mal verkauft. It's a Heartache war so erfolgreich, dass später auch Rod Stewart den Song coverte und es gibt sogar eine deutsche Version, die wurde gesungen von Wenke Mirre und die heißt Lass mein Knie, Joe. Also ich persönlich höre diese raue Stimme von Bonnie Tyler sehr, sehr gerne. Ich hoffe, ihr auch. Und wir hören sie jetzt. Hier ist die raue Stimme. Hier ist Bonnie Tyler. Und It's a Heartache.

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1: So, dann machen wir jetzt mal ein bisschen Tempo. Hier kommt eine Nummer aus dem Jahr 1973, Status Quo und Caroline.

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Hier bei Gutes von gestern geht es jetzt weiter mit der amerikanischen Rockband Cheap Trick. Der Song, den ich rausgesucht habe, I Want You to Want Me, der kommt von ihrem zweiten Album Color, das im September 1977 veröffentlicht wurde. I Want You to Want Me war die erste Single, die von diesem Album veröffentlicht wurde, allerdings wurde diese Single nicht in den USA veröffentlicht. Dafür war die Single I Want You to Want Me in Japan eine Nummer 1. Ja, und 1978 gab es dann von der Gruppe Cheap Tricks in Tokio ein paar Konzerte. Von I Want You to Want Me gab es 1979 dann nochmal eine Live-Aufnahme, die wurde veröffentlicht und die wurde dann auch tatsächlich die meistverkaufte Single von Cheap Trick. Erfolge gab es dann auch in den USA, Platz 7 in dem Billboard Hot 100 und in Kanada sogar Platz 2 in den RPM Single Charts. Ja, und in Kanada wurde die Single 500.000 Mal verkauft und bekam dort auch eine Goldauszeichnung. Auch in Großbritannien war I Want You to Want Me die Single, die am höchsten platziert war. Dort erreichte sie Platz 29.

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So, wir machen weiter mit einem R&B-Hit aus dem Jahre 1977, Float On von der Soul-Gruppe The Floaters. Ja, diese amerikanische R&B-Gesangsgruppe, die Floaters, die wurden 1976 in Detroit gegründet. Bekannt wurden sie eben durch besagten Song Float On, der 1977 erschien und auf Platz Nummer 2 der Billboard Hot 100 landete. In England, in den UK-Charts, da war das Ding sogar eine Nummer 1. Ja, interessant ist auch die Handlung des Liedes. Jedes Bandmitglied stellt sich mit seinem Namen, seinem Sternzeichen und dem ideal romantischen Partner vor. Na, da sind wir doch mal gespannt, wie man seinen Namen, sein Sternzeichen und den ideal romantischen Partner miteinander kombinieren kann. Hier sind die Floaters und Float On.

Ja, liebe Musikfreunde, das war es leider schon wieder für den Moment. Das war Gutes von gestern, die Classics aus den 70ern. Ich sage Dankeschön fürs Dabeisein und freue mich auf die nächste Sendung. Tschüss und bye bye, sagt Carsten Weidenfeld.

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Ihr hört Gutes von gestern mit den kultigen Hits aus den 70ern, Smokey Robinson and the Miracles mit Tears of a Clown, aber gerade gehört. Und jetzt gibt es noch eine heiße Schokolade gratis dazu. Hier ist Hot Chocolate und Love is Life.

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1: Und der nimmt euch jetzt mit in den wilden Westen der 70er. Johnny Cash, A Thing Called Love.
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0: Hier bei Gutes von gestern machen wir jetzt weiter mit der Sängerin Bonnie Tyler und einer im Jahr 1977 veröffentlichten Single, die da heißt It's a Heartache. Ja, und das Ding, das war ein Riesenerfolg. Damals wurde mehr als 6 Millionen Mal verkauft. It's a Heartache war so erfolgreich, dass später auch Rod Stewart den Song coverte und es gibt sogar eine deutsche Version, die wurde gesungen von Wenke Mirre und die heißt Lass mein Knie, Joe. Also ich persönlich höre diese raue Stimme von Bonnie Tyler sehr, sehr gerne. Ich hoffe, ihr auch. Und wir hören sie jetzt. Hier ist die raue Stimme. Hier ist Bonnie Tyler. Und It's a Heartache.
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1: So, dann machen wir jetzt mal ein bisschen Tempo. Hier kommt eine Nummer aus dem Jahr 1973, Status Quo und Caroline.

hier bei Gutes von gestern geht es jetzt weiter mit der amerikanischen Rockband Cheap Trick. Der Song, den ich rausgesucht habe, I Want You to Want Me, der kommt von ihrem zweiten Album Color, das im September 1977 veröffentlicht wurde. I Want You to Want Me war die erste Single, die von diesem Album veröffentlicht wurde, allerdings wurde diese Single nicht in den USA veröffentlicht. Dafür war die Single I Want You to Want Me in Japan eine Nummer 1. Ja, und 1978 gab es dann von der Gruppe Cheap Tricks in Tokio ein paar Konzerte. Von I Want You to Want Me gab es 1979 dann nochmal eine Live-Aufnahme, die wurde veröffentlicht und die wurde dann auch tatsächlich die meistverkaufte Single von Cheap Trick. Erfolge gab es dann auch in den USA, Platz 7 in den Billboard Hot 100 und in Kanada sogar Platz 2 in den RPM Single Charts. Ja, und in Kanada wurde die Single 500.000 Mal verkauft und bekam dort auch eine Goldauszeichnung. Auch in Großbritannien war I Want You to Want Me die Single, die am höchsten platziert war. Dort erreichte sie Platz 29.

Wir kommen jetzt zu der britischen Gesangsgruppe Darts. Ja, die Darts waren zwischen 1977 und 1985 aktiv. Ihre größten Hits waren Comeback, My Love und It's Raining. Beide Titel erreichten 1978 in den UK-Charts Platz Nummer 2. Die Debütsingle I Medley aus Daddy Cool und dem Little Richard Hit The Girl Can't Help It wurde zu ihrem Erfolg und stieg in

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So, wir machen weiter mit einem R&B-Hit aus dem Jahre 1977, Float On von der Soul-Gruppe The Floaters. Ja, diese amerikanische R&B-Gesangsgruppe, die Floaters, die wurden 1976 in Detroit gegründet. Bekannt wurden sie eben durch besagten Song Float On, der 1977 erschien und auf Platz Nummer 2 der Billboard Hot 100 landete. In England, in den UK-Charts, da war das Ding sogar eine Nummer 1. Ja, interessant ist auch die Handlung des Liedes. Jedes Bandmitglied stellt sich mit seinem Namen, seinem Sternzeichen und dem ideal romantischen Partner vor. Na, da sind wir doch mal gespannt, wie man seinen Namen, sein Sternzeichen und den ideal romantischen Partner miteinander kombinieren kann. Hier sind die Floaters und Float On.

Ja, liebe Musikfreunde, das war's leider schon wieder für den Moment. Das war Gutes von gestern, die Classics aus den 70ern. Ich sage Dankeschön fürs Dabeisein und freue mich auf die nächste Sendung. Tschüss und bye bye, sagt Carsten Weidenfeld.

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3: Und er freut sich auf eine neue musikalische Zeitreise mit euch. Schön, dass ihr mit dabei seid.
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Ihr hört Gutes von gestern mit den kultigen Hits aus den 70ern, Smokey Robinson and the Miracles mit Tears of a Clown, aber gerade gehört. Und jetzt gibt es noch eine heiße Schokolade gratis dazu. Hier ist Hot Chocolate und Love is Life.

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1: Und der nimmt euch jetzt mit in den wilden Westen der 70er. Johnny Cash, A Thing Called Love.
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0: Hier bei Gutes von gestern machen wir jetzt weiter mit der Sängerin Bonnie Tyler und einer im Jahr 1977 veröffentlichten Single, die da heißt It's a Heartache. Ja, und das Ding, das war ein Riesenerfolg. Damals wurde mehr als 6 Millionen Mal verkauft. It's a Heartache war so erfolgreich, dass später auch Rod Stewart den Song coverte und es gibt sogar eine deutsche Version, die wurde gesungen von Wenke Mirre und die heißt Lass mein Knie, Joe. Also ich persönlich höre diese raue Stimme von Bonnie Tyler sehr, sehr gerne. Ich hoffe, ihr auch. Und wir hören sie jetzt. Hier ist die raue Stimme. Hier ist Bonnie Tyler. Und It's a Heartache.
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1: So, dann machen wir jetzt mal ein bisschen Tempo. Hier kommt eine Nummer aus dem Jahr 1973, Status Quo und Caroline.

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hier bei Gutes von gestern geht es jetzt weiter mit der amerikanischen Rockband Cheap Trick. Der Song, den ich rausgesucht habe, I Want You to Want Me, der kommt von ihrem zweiten Album Color, das im September 1977 veröffentlicht wurde. I Want You to Want Me war die erste Single, die von diesem Album veröffentlicht wurde, allerdings wurde diese Single nicht in den USA veröffentlicht. Dafür war die Single I Want You to Want Me in Japan eine Nummer 1. Ja, und 1978 gab es dann von der Gruppe Cheap Tricks in Tokio ein paar Konzerte. Von I Want You to Want Me gab es 1979 dann nochmal eine Live-Aufnahme, die wurde veröffentlicht und die wurde dann auch tatsächlich die meistverkaufte Single von Cheap Trick. Erfolge gab es dann auch in den USA, Platz 7 in den Billboard Hot 100 und in Kanada sogar Platz 2 in den RPM Single Charts. Ja, und in Kanada wurde die Single 500.000 Mal verkauft und bekam dort auch eine Goldauszeichnung. Auch in Großbritannien war I Want You to Want Me die Single, die am höchsten platziert war. Dort erreichte sie Platz 29.

Wir kommen jetzt zu der britischen Gesangsgruppe Darts. Ja, die Darts waren zwischen 1977 und 1985 aktiv. Ihre größten Hits waren Comeback, My Love und It's Raining. Beide Titel erreichten 1978 in den UK-Charts Platz Nummer 2. Die Debütsingle I Medley aus Daddy Cool und dem Little Richard-Hit The Girl Can't Help It wurde zu ihrem ersten großen Erfolg und stieg Ende 1977 in die Top 10 der britischen Hitparade. Die Gruppe Darts hatte noch weitere Charterfolge. Einen Charterfolg, den hören wir jetzt. Hier kommen die Darts mit Comeback My Love.

0: So, wir machen weiter mit einem R&B-Hit aus dem Jahre 1977, Float On von der Soul-Gruppe The Floaters. Ja, diese amerikanische R&B-Gesangsgruppe, die Floaters, die wurden 1976 in Detroit gegründet. Bekannt wurden sie eben durch besagten Song Float On, der 1977 erschien und auf Platz Nummer 2 der Billboard Hot 100 landete. In England, in den UK-Charts, da war das Ding sogar eine Nummer 1. Ja, interessant ist auch die Handlung des Liedes. Jedes Bandmitglied stellt sich mit seinem Namen, seinem Sternzeichen und dem ideal romantischen Partner vor. Na, da sind wir doch mal gespannt, wie man seinen Namen, sein Sternzeichen und den ideal romantischen Partner miteinander kombinieren kann. Hier sind die Floaters und Float On.
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Ja, liebe Musikfreunde, das war's leider schon wieder für den Moment. Das war Gutes von gestern, die Classics aus den 70ern. Ich sage Dankeschön fürs Dabeisein und freue mich auf die nächste Sendung. Tschüss und bye bye, sagt Carsten Weidenfeld.

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